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Im Studio Dirk Justes. So etwas hat es in Deutschland noch nicht gegeben. Zum ersten Mal wurde ein AfD-Politiker zum Landtagspräsidenten gewählt. In

0: Offen ist aber weiter, wer neuer Ministerpräsident wird. Im Dezember will sich AfD-Spitzenkandidat Siegmund zur Wahl stellen.
1: Ex-BND-Chef Hanning soll geheime Infos an Aserbaidschan weitergegeben haben. Das berichtet der Spiegel. Von seinem früheren Büroleiter soll der ehemalige Geheimdienstchef rund 2000 Dokumente bekommen haben. Die Bundesanwaltschaft ermittelt unter anderem wegen Landesverrats gegen Hanning. Der 80-Jährige wurde festgenommen. Zu dem Fall sagt der Vorsitzende des Geheimdienstkontrollgremiums im Bundestag, Mark Henrichmann.
2: Es tritt alles mit Füßen, wofür unsere Sicherheitsbehörden in Deutschland stehen, wofür auch die vielen Menschen, die da arbeiten, stehen. Und das ist jetzt wirklich eben, das rüttet an den Grundfesten unserer Sicherheit.
1: Wie kann die Streckensanierung bei der Deutschen Bahn noch effizienter werden? Damit befasst sich ein neuer Plan des Verkehrsministeriums. Künftig soll messbar sein, wie schnell der Ausbau der Schiene vorankommt. Geschaut wird etwa auf neue Gleise und wie oft sich Züge verspäten. Immer mehr Menschen wollen den Kriegsdienst verweigern. Von Januar bis August gingen bereits gut 12.000 Anträge ein. Das sind schon jetzt dreimal so viele wie vergangenes Jahr, berichtet das Redaktionsnetzwerk Deutschland. Darunter sind neben Soldaten und Reservisten auch Ungediente, trotz ausgesetzter Wehrpflicht. Jubel bei Deutschlands Fußballnachwuchs. Die U21 hat sich für die EM im nächsten Sommer in Serbien und Albanien qualifiziert. Mit einem 2:0-Sieg gegen Georgien in Bielefeld sicherte sich der Vize-Europameister Platz 1 in seiner Quali-Gruppe und damit das Ticket für die Endrunde.
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1: Im Studio Dirk Justes. Begleitet von Protesten von draußen hat der Landtag in Sachsen-Anhalt einen neuen Präsidenten gewählt. Mit Tobias Rausch hat es erstmals ein AfD-Politiker in das Amt geschafft. Bei der Wahl wurde er auch von Vertretern aus anderen Parteien unterstützt. Rausch sagte:
2: Ich werde dieses Amt nicht als Präsident einer Fraktion führen, sondern ich werde es als Präsident des gesamten Landtages von Sachsen-Anhalt führen. Und diesen Anspruch möchte ich gerecht werden.
1: Offen bleibt nach der Sitzung noch, wer neuer Ministerpräsident wird. Fest steht jetzt aber schon, dass die AfD auch einen Vizepräsidenten des Landtags stellt. AfD-Rechtsaußen Hans-Thomas Tillschneider wurde gewählt. Ex-BND-Chef Hanning soll geheime Infos an Aserbaidschan weitergegeben haben. Das berichtet der Spiegel. Von seinem früheren Büroleiter soll der ehemalige Geheimdienstchef

0: etwa auf neue Gleise und auch darauf, wie sehr oder wie oft sich Züge verspäten. Andreas Schröder von ProBahn sagte zu dem Plan bei NTV.
1: Das ist wichtig, weil die Bahn muss spüren, dass jetzt auch ein Eigentümer, der Bund, nämlich wirklich dahinterher ist, wenn die Gelder gegeben werden. Und die sind jetzt auch da, diese Finanzierungsmittel, dass die eben auch verplant werden und bebaut werden und dass wir auch da Vorgaben haben, wo Fahrgäste mit rechnen können.
0: Die Schülerproteste in Frankreich weiten sich wohl aus. Von Gewerkschaftsseite heißt es, 450.000 Menschen sind zuletzt landesweit gegen Lehrermangel und für eine bessere Ausstattung der Schulen auf die Straße gegangen. Das Innenministerium spricht von 250.000 Teilnehmern. Neue Ära in Hollywood. Paramount hat die Übernahme von Warner Brothers unter Dach und Fach gebracht. Der Deal ist umstritten, denn Paramount gehört der Familie des Tech-Milliardärs Ellison, ein Trump-Unterstützer. Kritiker fürchten, dass der Deal auch Auswirkungen auf den Warner-Sender CNN haben könnte.
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1: Im Studio Dirk Jostes, schönen guten Morgen. Vor genau 3 Jahren haben die Hamas-Terroristen Israel überfallen und rund 1200 Menschen getötet. Heute wird an vielen Orten auf der Welt an diesen Angriff erinnert. So gibt's etwa in Berlin eine Gedenkveranstaltung. Außerdem wurden mehrere Demos angemeldet. Für viele Juden hat sich das Leben in Deutschland seit der Attacke verändert, sagte uns Josef Schuster vom Zentralrat der Juden.
2: Die Sorge jüdischer Menschen vor Angriffen ist groß und das Ganze wird unterstrichen durch die Statistik, die sagt, dass 8.725 antisemitische Angriffe pro Jahr zu verzeichnen sind. Und wenn man das umrechnet, bedeutet es knapp 24 pro Tag.
1: Die AfD stellt den Landtagspräsidenten in Sachsen-Anhalt und das sorgt für allerhand Kritik. Die Mehrheit für Tobias Rausch sei ein erschreckendes Signal, heißt es von den Grünen. Die Sozialdemokraten wollen mit der Union klären, ob auch CDU-Politiker für den AfD-Mann gestimmt haben. Dazu sagte der Chef der SPD-Bundestagsfraktion Matthias Miersch.
3: Ich stelle fest, dass scheinbar in der CDU-Fraktion ja die Maßgabe galt, dass man sich enthält. Und das scheint so jedenfalls zahlenmäßig nicht hinzukommen. Und deswegen müssen wir über diesen Umstand reden.
1: Ex-Geheimdienstchef August Hanning soll Geheimnisse

0: Carlson. Mit Hilfe von Gletschereis am Südpol weist er extrem seltene Teilchen aus dem Kosmos nach. München kämpft gegen 6 Konkurrenten um Olympia 2036. Neben Deutschland sind Südkorea, Südafrika, Indien, die Türkei, Katar und Ungarn dabei. Die finale Entscheidung fällt in 3 Jahren. Wenn es nicht klappt, will sich Deutschland mit München auch für 2040 und 44 bewerben.
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1: Im Studio Dirk Jostes, schönen guten Morgen. Seit dem Hamas-Terrorangriff auf Israel hat sich auch das Sicherheitsgefühl von Juden in Deutschland stark verändert. Die Sorge vor Attacken ist groß, sagt uns Josef Schuster vom Zentralrat der Juden zum dritten Jahrestag der Hamas-Anschläge.
2: Hundertprozentige Sicherheit wird es nie geben. Die Problematik sehe ich weniger in dem, was staatlicherseits notwendig wird bzw. gemacht werden kann, als die Einstellung von Menschen gegenüber jüdischem Leben. Weil was wir erleben, ist, dass Juden in Deutschland für Vorgänge in Israel in Verantwortung genommen werden.
1: Die Wahl eines AfD-Politikers zum Landtagspräsidenten in Sachsen-Anhalt hat teils heftige Reaktionen hervorgerufen. Tom Husse, SPD, Grüne und Linke sind entsetzt.
3: Der Grünen-Fraktionschefin Hasselmann sagte, gesichert rechtsextreme Parteien hätten nichts in solchen Funktionen zu suchen. Die Linke sprach von einem schwarzen Tag für die Demokratie und die SPD kündigte an, mit der Union über die Wahl sprechen zu wollen, auch über mögliche CDU-Stimmen für AfD-Mann Tobias Rausch. Der hatte gestern bei der Wahl 9 Stimmen mehr bekommen, als die AfD hat. 5 davon waren wohl vom BSW. Woher die anderen kamen, ist unklar. Dass sie von der CDU kommen, sei reine Spekulation, sagte Unionsfraktionschef Frei.
1: Ex-BND-Chef Hanning soll geheime Infos an Aserbaidschan weitergegeben haben. Das berichtet der Spiegel. Von seinem früheren Büroleiter soll der ehemalige Geheimdienstchef rund 2000 Dokumente bekommen haben. Die Bundesanwaltschaft ermittelt unter anderem wegen Landesverrats gegen Hanning. Die Angehörigen der Opfer des Germanwings-Absturzes bekommen kein Schmerzensgeld vom Staat. Das hat das Landgericht Braunschweig entschieden. Die Familien hatten geklagt, weil sie die Flugtauglichkeit des Co-Piloten nicht ausreichend überwacht sahen. Er hatte die Maschine vor 11 Jahren abstürzen lassen. Jubel bei Deutschlands Fußballnachwuchs. Die U21 hat sich für die EM im nächsten Sommer in Serbien

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3: Im Studio Sönke Röhling. Schönen guten Morgen. Vor genau 3 Jahren haben die Hamas-Terroristen Israel überfallen und rund 1200 Menschen getötet. Heute wird an vielen Orten auf der Welt an diesen Angriff erinnert. So gibt es etwa in Berlin eine Gedenkveranstaltung. Außerdem wurden mehrere Demos angemeldet. Für viele Juden hat sich das Leben in Deutschland seit der Attacke verändert, sagt uns Josef Schuster vom Zentralrat der Juden.
4: Die Sorge jüdischer Menschen vor Angriffen ist groß und das Ganze wird unterstrichen durch die Statistik, die sagt, dass 8.725 antisemitische Angriffe pro Jahr zu verzeichnen sind. Und wenn man das umrechnet, bedeutet es knapp 24 pro Tag.
3: Ex-BND-Chef Hanning soll geheime Infos an Aserbaidschan weitergegeben haben, das berichtet der Spiegel. Von seinem früheren Büroleiter soll der ehemalige Geheimdienstchef rund 2000 Dokumente bekommen haben. Die Bundesanwaltschaft ermittelt unter anderem wegen Landesverrats gegen Hanning. Der 80-Jährige wurde festgenommen. Zu dem Fall sagt der Vorsitzende des Geheimdienstkontrollgremiums im Bundestag, Marc Heinrichmann.
5: Es tritt alles mit Füßen, wofür unsere Sicherheitsbehörden in Deutschland stehen, wofür auch die vielen Menschen, die da arbeiten, stehen. Und das ist jetzt wirklich eben, das rüttet an den Grundfesten unserer Sicherheit.
3: Die AfD stellt den Landtagspräsidenten Sachsen-Anhalt und das sorgt für reichlich Kritik. Die Mehrheit für Tobias Rausch sei ein erschreckendes Signal, heißt es von den Grünen. Die SPD will mit der Union nun klären, ob auch CDU-Politiker für den AfD-Mann gestimmt haben. Das Bundeskabinett befasst sich heute mit einem Gesetz gegen Gewalt im Internet. In Zukunft sollen pornografische Deepfakes und andere Formen digitaler Gewalt geahndet werden können. Die Ministerrunde will heute außerdem über eine Expertenkommission zur Pflegeversicherung entscheiden. Neue Ära in Hollywood. Paramount hat die Übernahme von Warner Brothers unter Dach und Fach gebracht. Der Deal ist umstritten, denn Paramount gehört der Familie des Tech-Milliardärs Ellison, ein Trump-Unterstützer. Kritiker fürchten, dass der Deal etwa auch Auswirkungen auf den Warner-Nachrichtensender CNN haben könnte.
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6: Um 6:02, guten Morgen. Alles Paletti auf den Straßen, alles frei im Moment. Aber Achtung, es gibt Flitzerblitzer auf der A2 Richtung Berlin. Hinter alle Ingelsleben und dann nochmal den Hörder-Rastetter Burkautal. Auf der A9 Richtung Berlin in Hörder-Rastetter Kackern. Es blitzt in Richtung München auf der A9 zwischen Niemeck und Kleinmarzehns. Dann auf der A14 Richtung Magdeburg zwischen Halle-Trotha und Lübbe-Jün und nochmal zwischen Wandsleben und Magdeburg-Stadtfeld. Dann auf der B244 in Esbeck, beide Richtungen, in Königslutter in der Wolfsburger Straße. Dann in Halle in der Schiebziger Straße und Stadtforststraße. In Leipzig Blitze in der Max-Liebemann-Straße und in der Schönauer Straße. Und am Ortseingang Parschau aus Burg kommend, auch hier wird geblitzt. Habt ihr noch was gesehen am frühen Mittwochmorgen? Dann sag uns bitte Bescheid, kostenfrei an unserer Rockline 0800, denn die 1 640 640. Dankeschön und gute Fahrt.
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0: Und die Temperaturen, die steigen auf 21 bis 23 Grad. Heute wird es wieder sonnig und trocken.
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0: Schön, dass ihr da seid am Mittwoch. Die Frage heute, die wir für euch haben, seid ihr Morgenmuffel oder seid ihr steh auf und los geht's? Das ist die Frage, darüber reden wir heute Morgen. Und gleich trinken wir unser erster gemeinsamer Kaffee des Tages. Vorher gibt's Musik von Bachmann, Turner, Overdrive. You ain't seen nothing yet. Und jetzt Billy Idol, Cradle of Love. Mach an und laut.
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Rockland am Morgen um 10 Minuten nach 6. Schön, dass ihr da seid. Und höchste Zeit für den ersten Kaffee des Tages. Das machen wir gemeinsam. Muss ich erst holen. Ihr wisst ja doch, der ist ja hinten. Darf nicht auf dem Pult sein, weil wenn es hier auskippt, dann gibt es Ärger. Das wisst ihr ja auch schon. So, unser erster Kaffee des Tages trinken wir heute auf die U21-Nationalmannschaft von Deutschland. Die haben gestern in Bielefeld 2:0 gegen Georgien gewonnen. Und sind damit schon vorzeitig für der EM nächstes Jahr qualifiziert. Also herzlichen Glückwunsch. Der Vize-Europameister spielte vor über 20.000 Zuschauer. So viele Zuschauer bei einem U21-Spiel gab es seit Jahren nicht mehr. Also wenn die großen Jungs das nicht richtig hinkriegen, kriegen es die kleinen Jungs hin. Also herzlichen Glückwunsch und alles Gute für die EM im nächsten Jahr. Der erste Kaffee des Tages, Jungs, auf euch. Lasst es euch gut gehen, kommt gut raus mit Lenny Kravitz, American Woman.

Whitesnake, Still of the Night. Rockland ist hier am Mittwoch, 6.21 Uhr. Haben wir gleich für euch The Dire Straits and So Far Away. Wir sagen Happy Birthday heute an diesem 7. Oktober zu Tom York von Radiohead. Der wird heute 58 Jahre alt. Alle Geburtstagskinder heute bei uns im Rockland, Happy Birthday. Und alle machen laut jetzt für Steve Miller and Rock Me. 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
3: Guten Morgen, es ist 6.30 Uhr.
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4: Im Studio Sönke Röhling. Schönen guten Morgen. Vor genau 3 Jahren haben die Hamas-Terroristen Israel überfallen und rund 1200 Menschen getötet. Heute wird an vielen Orten auf der Welt an diesen Angriff erinnert. So gibt es etwa in Berlin eine Gedenkveranstaltung. Außerdem wurden mehrere Demos angemeldet. Für viele Juden hat sich das Leben in Deutschland seit der Attacke verändert, sagt uns Josef Schuster vom Zentralrat der Juden.
5: Die Sorge jüdischer Menschen vor Angriffen ist groß und das Ganze wird unterstrichen durch die Statistik, die sagt, dass 8.725 antisemitische Angriffe pro Jahr zu verzeichnen sind. Und wenn man das umrechnet, bedeutet es knapp 24 pro Tag.
4: Ex-BND-Chef Hanning soll geheime Infos an Aserbaidschan weitergegeben haben, das berichtet der Spiegel. Von seinem früheren Büroleiter soll der ehemalige Geheimdienstchef rund 2000 Dokumente bekommen haben. Die Bundesanwaltschaft ermittelt unter anderem wegen Landesverrats gegen Hanning. Der 80-Jährige wurde festgenommen. Zu dem Fall sagt der Vorsitzende des Geheimdienstkontrollgremiums im Bundestag, Marc Heinrichmann.
6: Es tritt alles mit Füßen, wofür unsere Sicherheitsbehörden in Deutschland stehen, wofür auch die vielen Menschen, die da arbeiten, stehen. Und das ist jetzt wirklich eben, das rüttet an den Grundfesten unserer Sicherheit.
4: Die AfD stellt den Landtagspräsidenten Sachsen-Anhalt und das sorgt für reichlich Kritik. Die Mehrheit für Tobias Rausch sei ein erschreckendes Signal, heißt es von den Grünen. Die SPD will mit der Union nun klären, ob auch CDU-Politiker für den AfD-Mann gestimmt haben. Das Bundeskabinett befasst sich heute mit einem Gesetz gegen Gewalt im Internet. In Zukunft sollen pornografische Deepfakes und andere Formen digitaler Gewalt geahndet werden können. Die Ministerrunde will heute außerdem über eine Expertenkommission zur Pflegeversicherung entscheiden. Neue Ära in Hollywood. Paramount hat die Übernahme von Warner Brothers unter Dach und Fach gebracht. Der Deal ist umstritten, denn Paramount gehört der Familie des Tech-Milliardärs Ellison, ein Trump-Unterstützer. Kritiker fürchten, dass der Deal etwa auch Auswirkungen auf den Warner-Nachrichtensender CNN haben könnte.
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3: Um 6.32 Uhr. Guten Morgen. Vorsicht am Ortsausgang Bernburg Richtung Neugattersleben. Hier gab es einen Unfall. Ansonsten haben wir den Hagu am Telefon. Hagu, was hast du denn?
7: Unter der Rubrik oder Überschrift Zu schnell in Sachsen möchte ich den Blitzer zwischen Wiedemar und Delitzsch im Gewerbegebiet Wochau melden.
3: Hagu, du geiler Typ. Vielen, vielen Dank. Großartig. Weitere Blitze gibt es auf der A2 Richtung Berlin hinter Allerengesleben und in Höhe der Raststätte Buckautal. Denn auf der A9 Richtung Berlin Höhe der Raststätte Kackern. Es blitzt auf der A9 Richtung München zwischen Nieberg und Kleinmarzens, denn auf der A14 in Richtung Magdeburg, zum einen zwischen Halle-Trotha und Lübbe-Jün und zum anderen zwischen Weinsleben und Magdeburg-Stadtfeld. Dann auf der B79 in Höhe Zilli in Richtung Wolfenbüttel, B244 in Esbeck, beide Richtungen, Blitze in Königslütter in der Wolfsburger Straße, dann in Halle in der Schiebziger Straße und in der Stadtforststraße. Es blitzt in Leipzig, in Max-Liebemann-Straße und in der Schönauer Straße und am Ortseingang Parschau aus Burg. Und falls ihr es nicht mitbekommen habt, Hagu hatte auch einen gemeldet zwischen Wiedemar und Delitzsch in Hürz-Wochau. Vielen Dank für die Meldungen. Falls ihr noch was habt, Blitze, Staus oder Behinderungen, könnt ihr uns gerne anrufen. Kostenfrei an unsere Rockline 0800, denn die 1-640-640. Oder schickt mir eine WhatsApp direkt ins Studio. Die Nummer findet ihr auf rockline.fm. Dankeschön und gute Fahrt.
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3: Was die Temperaturen betrifft, im Norden sind wir so schon zweistellig. Von Magdeburg Richtung Süden, da sind wir immer noch im einstelligen Bereich. 12 Grad derzeit in Recklingen bei Winterfeld. Es wird aber überall schön mild heute am Mittwoch. 21 bis 23 Grad, ein bisschen Nebel kann es anfangs geben, danach wird es sonnig und trocken. 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Billy Squire, The Stroke für euch gleich. Nach John Farnham and You're the Voice. Englishman Warren Green empfiehlt, mach an und laut.

Billy Squire, The Stroke. 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Es ist Mittwoch, 6.41 Uhr. Höchste Zeit, mal aufs Wetter zu blicken. Heute wieder recht freundlich mit viel Sonnenschein, 21 bis 23 Grad. Das endet sich dann in der Nacht. Leicht bewolkt zu Anfang. Nach Mitternacht kommen denn aus Niedersachsen mehr Wolken. Und dann kann es auch Regenschauer geben, örtlich mit kurze Gewitter. 14 bis 10 Grad. Der Donnerstag denn wolkig, immer wieder Regenschauer. Am Nachmittag lockert es ein bisschen auf, aber es wird windig sein bei 15 bis 17 Grad. Am Freitag denn erst wechselhaft, später aus Niedersachsen wolkiger mit Regen und windiger 11 bis 15 Grad. Ihr merkt schon, der Herbst ist jetzt im Anmarsch. Genau wie Brian.

Freunde, wo bleibt die Zeit schon wieder heute Morgen? Es ist 7:11. Wir gehen jetzt in Richtung Nachrichten 7 mit Blackstone Cherry. Please come on. Foreigner, that was yesterday. Und jetzt gibt's die Mädels von Heart, Barracuda. Mach an und laut.

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9: Im Studio Sönke Röhling. Schönen guten Morgen. Heute jährt sich der beispiellose Angriff der Hamas-Terroristen auf Israel zum 3. Mal. Rund 1200 Menschen wurden in Israel damals getötet, mehr als 250 weitere als Geiseln nach Gaza verschleppt. Es folgte ein brutaler Krieg. Uwe Schimonek.
10: Seitdem wurden nach Angaben der von der Hamas kontrollierten Gesundheitsbehörde im Gazastreifen mehr als 74.000 Palästinenser getötet. Israels Premier Netanyahu steht für seine Kriegsführung international in der Kritik. Der Internationale Strafgerichtshof hat wegen mutmaßlicher Kriegsverbrechen Haftbefehl gegen ihn erlassen. Seit einem Jahr herrscht im Gazakrieg eigentlich eine Waffenruhe. Es gibt aber immer wieder tödliche Angriffe.
9: Bundestagsabgeordnete der SPD sind am Abend in Berlin spontan zu einem Protestmarsch zusammengekommen. Hintergrund ist die Wahl des AfD-Politikers Tobias Rausch zum Landtagspräsidenten in Sachsen-Anhalt. Mehr von Jana Klonikowski.
11: Verteidigungsminister Pistorius sprach, genau wie vorher schon Vizekanzler Klingbeil, von einem Tabubruch, weil ein Rechtsextremer an die Spitze eines Parlaments gewählt wurde. Im Anschluss stimmte Pistorius die Nationalhymne an. Für Aufruhr in der SPD sorgt auch, dass Rausch mit mehr Stimmen gewählt wurde als AfD und BSW im Landtag. Tag von Sachsen-Anhalt haben. Die SPD will jetzt mit der Union klären, ob auch CDU-Politiker für den AfD-Mann gestimmt haben.
9: Ex-Geheimdienstchef August Hanning soll Geheimnisse für Aserbaidschan beschafft haben, das berichtet der Spiegel. Er soll von seinem früheren BND-Büroleiter geheime Infos bekommen haben. Die Bundesanwaltschaft ermittelt gegen Hanning unter anderem wegen des Verdachts des Landesverrats. Das Bundeskabinett befasst sich heute mit einem Gesetz gegen Gewalt im Internet. In Zukunft sollen pornografische Deepfakes und andere Formen digitaler Gewalt geahndet werden können. Die Ministerrunde will heute außerdem über eine Expertenkommission zur Pflegeversicherung entscheiden. Jubel bei Deutschlands Fußballnachwuchs. Die U21 hat sich für die EM im nächsten Sommer in Serbien und Albanien qualifiziert. Mit einem 2:0-Sieg gegen Georgien in Bielefeld sicherte sich der Vize-Europameister Platz 1 in seiner Quali-Gruppe und damit das Ticket für die Endrunde.
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12: Um 7:02. Guten Morgen. Die A2 in Richtung Berlin zwischen Alle Engelsleben und Eilsleben. 10 Minuten stockend hier an der Baustelle. Und eine Meldung aus dem Landkreis Anhalt-Bitterfeld. Die Landstraße zwischen Groß-Zürberitz und Zürbich ist nach einem Unfall gesperrt. Fahrt hier bitte über die B183. Dann haben wir die Blitze für euch auf der A2 Richtung Berlin hinter Alle Engelsleben und in Höhe der Raststätte Buckautal. Auf der A9 Richtung Berlin, Höhe der Raststätte Köckern. Die A9 Richtung München zwischen Nemeck und Klein-Marzehns. Dann auf der A14 in Richtung Magdeburg zwischen Hallertrotha und Lübbe-Jun und nochmal zwischen Wandsleben und Magdeburg-Stadtfeld. Es blitzt auf der B79 am Abzweig Zilli in Richtung Wolfenbüttel. Dann auf der B244 in Esbeck beide Richtungen. Blitze in Königslütte in der Wolfsburger Straße. In Halle, Schiebziger Straße und Stadtforststraße. Dann in Leipzig in der Max-Liebemann-Straße und in der Schönauer Straße. Blitzer am Ortseingang Parschau aus Burg kommend und zwischen Wiedemar und Delitzsch hier in Hürth.

0: Da sind wir bei 12 Grad, teilweise noch einstellig im Süden des Landes zum Beispiel. Da ist es ja klar, in der Altmark gibt es ein paar Wolken, im Jerichoer Land und auch in der Altmark ein bisschen Nebel derzeit. Das wird aber rasch weggehen und dann kommt die Sonne durch und es bleibt denn sonnig und trocken heute bei Temperaturen bis zu 23 Grad.
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0: Und mit der Frage, seid ihr Morgenmuffel oder seid ihr Stehaufmännchen? Und los geht's bei 180 in den Tag. Wir reden drüber. Gleich. Vorher gibt's Musik vom Meatloaf, Modern Girl, da wird sich meine Freundin Dana freuen. Und Bonnie Tyler, Holding Out for a Hero. Da freuen wir uns doch alle, oder?
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0: Meatloaf, Modern Girl. Oh, so eine Fleischklopse. Das wäre jetzt schön. So ein Frühstück um 7.12 Uhr. Hier ist Rockland am Morgen mit Englishman Warren Green. Und mit der Frage, wie sieht es bei euch morgens aus? Seid ihr Morgenmüffel oder kommt ihr gleich raus? Also bei uns zu Hause, meine Frau, die muss ja 3 oder 4 Mal auf den Snooze-Button drücken, weil die nicht gleich aufstehen kann. Ich bin ja ganz anders. Der Wecker klingelt und zack, bin ich raus. Ab ins Bad, Kaffeemaschine an, dann ins Bad. Alles fertig machen, Kaffee trinken, Zähne putzen und raus mit dir. Doris aus Wolfsburg, wie sieht es bei euch aus zu Hause?
1: Mein Mann ist ein absoluter Morgenmuffel. Er spricht kein Wort, auch beim Frühstück nicht. Und so nach einer Stunde kann ich mal anfühlen, ob er voll da ist und aufnehmbar ist. Ich dagegen bin morgens wach, morgens ab 4:30 bin ich fit und ich bin da. Ich brauche aber niemandem zum Quatschen. Mhm. Mir reicht es, wenn ich durch die Gegend pfeifen kann, mitsingen kann und meine Musik hören kann.
0: Ja, Musik, gutes Stichwort. Dankeschön, Doris, wie sieht es bei euch aus? Seid ihr Morgenmuffel oder seid ihr gleich auf 180, wenn ihr aufsteht? Das würde mich sehr interessieren. Ihr könnt gerne eine WhatsApp schreiben oder ihr ruft uns an. Kostenfrei unter 0800, denn die 1-640-640. Jetzt aber machen ihn laut für Bon Jovi und Runaway und jetzt Theory of a Dead Man 2.

Bon Jovi and Runaway hier auf Rockland. John Bon Jovi jetzt wieder fit nach seiner Hals- und Stimmen-OP und auch wieder auf der Bühne. Ist ja auch schön. Aerosmith gibt's gleich für euch. Chinese Got a Gun jetzt aber um 7:20 Uhr. Machen ihn laut für The Rolling Stones and Jumping Jack Flash.

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4: Guten Morgen, es ist 7.30 Uhr.
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5: Im Studio Sönke Röhling. Schönen guten Morgen. Heute jährt sich der beispiellose Angriff der Hamas-Terroristen auf Israel zum dritten Mal. Rund 1200 Menschen wurden in Israel damals getötet, mehr als 250 weitere als Geiseln nach Gaza verschleppt. Es folgte ein brutaler Krieg. Uwe Schimonek.
6: Seitdem wurden nach Angaben der von der Hamas kontrollierten Gesundheitsbehörde im Gazastreifen mehr als 74.000 Palästinenser getötet. Israels Premier Netanyahu steht für seine Kriegsführung international in der Kritik. Der internationale Strafgerichtshof hat wegen mutmaßlicher Kriegsverbrechen Haftbefehl gegen ihn erlassen. Seit einem Jahr herrscht im Gazakrieg eigentlich eine Waffenruhe. Es gibt aber immer wieder tödliche Angriffe.
5: Bundestagsabgeordnete der SPD sind am Abend in Berlin spontan zu einem Protestmarsch zusammengekommen. Hintergrund ist die Wahl des AfD-Politikers Tobias Rausch zum Landtagspräsidenten in Sachsen-Anhalt. Mehr von Jana Klunikowski.
7: Verteidigungsminister Pistorius sprach, genau wie vorher schon Vizekanzler Klingbeil, von einem Tabubruch, weil ein Rechtsextremer an die Spitze eines Parlaments gewählt wurde. Im Anschluss stimmte Pistorius die Nationalhymne an. Für Aufruhr in der SPD sorgt auch, dass Rausch mit mehr Stimmen gewählt wurde als AfD und BSW im Landtag von Sachsen-Anhalt haben. Die SPD will jetzt mit der Union klären, ob auch CDU-Politiker für den AfD-Mann gestimmt haben.
5: Ex-Geheimdienstchef August Hanning soll Geheimnisse für Aserbaidschan beschafft haben, das berichtet der Spiegel. Er soll von seinem früheren BND-Büroleiter geheime Infos bekommen haben. Die Bundesanwaltschaft ermittelt gegen Hanning unter anderem wegen des Verdachts des Landesverrats. Das Bundeskabinett befasst sich heute mit einem Gesetz gegen Gewalt im Internet. In Zukunft sollen pornografische Deepfakes und andere Formen digitaler Gewalt geahndet werden können. Die Ministerrunde will heute außerdem über eine Expertenkommission zur Pflegeversicherung entscheiden. Jubel bei Deutschlands Fußballnachwuchs. Die U21 hat sich für die EM im nächsten Sommer in Serbien und Albanien qualifiziert. Mit einem 2:0-Sieg gegen Georgien in Bielefeld sicherte sich der Vize-Europameister Platz 1 in seiner Quali-Gruppe und damit das Ticket für die Endrunde.
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4: Um 7.32 Uhr, guten Morgen, die A2 Richtung Berlin zwischen Alle Engelsleben und Eilsleben. 20 Minuten stockend hier an der Baustelle. Die A14 Richtung Schwerin im Kreuz Magdeburg in der Überfahrt zur A2 Richtung Berlin gab es einen Unfall auf der Standspur. Hier ein bisschen aufpassen. Und im Landkreis Anhalt-Bitterfeld die Landstraße zwischen Groß-Zöberitz und Zörbig ist nach einem Unfall gesperrt. Fahrt hier bitte über die B183. Dann haben wir die Blitzer auf der A2 Richtung Berlin. Zum einen hinter Alle Ingesleben und dann nochmal in Höhe der Raststätter Buckautal. Auf der A9 Richtung Berlin, Höhe der Raststätte Köckern. Es blitzt auf der A9 Richtung München zwischen Niemeck und Kleinmarzehns. Die A14 Richtung Magdeburg, zum einen zwischen Halle-Trotha und Lübbe-Jun und dann noch ein bisschen weiter zwischen Wandsleben und Magdeburg-Stadtfeld. Auf der B79 am Abzweig Zilli in Richtung Wolfenbüttel. Blitze auf der B244, Esbeck, beide Richtungen. Dann in Königslütte in der Wolfsburger Straße. Blitze in Halle in der Schiebziger Straße und Stadtforststraße. Dann in Leipzig Max-Liebermann-Straße und Schönauer Straße. Am Ortseingang Parschau aus Burg wurde aufgebaut und zwischen Wiedemar und Delitzsch in Hürz-Rochau. Habt ihr noch was gesehen? Blitze, Staus oder Behinderungen bei uns im Rockland? Dann ruft uns bitte an, kostenfrei an der Rockline 0800, denn die 1-640-640 oder schickt mir eine WhatsApp direkt ins Studio. Die Nummer gibt es auf rockland.fm. Dankeschön und gute Fahrt.
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4: Also hier aus dem Fenster, aus dem Studio, da sehe ich eine große rote Ball. Das nennt sich Sonne, der geht gerade hoch. Und es wird ja sonnig heute an diesem Mittwoch. Erst aber ein bisschen Nebel, vor allem in der Börde, in Altmark und auch im Jerichower Land. Das brennt denn aber weg, also die Sonne brennt den Nebel weg. Und danach, wie gesagt, wird's freundlich. Die Temperaturen steigen heute auf bis zu 23 Grad. Jetzt in Sandau bei Havelberg sind wir bei 9 Grad angekommen. 19, hallo. Und der Tag morgen am Donnerstag, da endet sich denn alles. Es wird regnerisch und wieder ein bisschen frischer. Bis zu 17 Grad, mehr ist denn nicht drin. Auch am Freitag regnerisch und herbstlich. 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Gleich mit Glam Rock aus England vom Slade. Far, far away. Jetzt aber die Tanzschuhe anschnallen für Kenny Loggins und Footloose.

0: Deutschland ist hier am Morgen um 7.41 Uhr. Ein wunderschönen Start in den Mittwoch.
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0: Ja, was wollen wir denn heute wissen? Ach, das wollen wir wissen. Wenn jemand eine Sache besonders umständlich macht, gib schon mal den Spruch, du siehst dir die Hose auch mit der Kneifzange an. Also, verstehe ich nun gar nicht. Frank Wiedemann, wir wollen's wissen, woher kommt das und was hat die Hose mit dem Werkzeug zu tun?
2: Die Kneifzange ist ein äußerst praktisches Werkzeug und sie gehört zu den ältesten bekannten Zangenformen der Menschheitsgeschichte. Archäologen haben bei Ausgrabungen Kneifzangen aus dem 15. und 16. Jahrhundert gefunden. Mit der Kneifzange lassen sich durch ihren mechanischen Aufbau zum Beispiel ganz prima Nägel aus Holzbalken ziehen. Und das ist dann auch schon die Hauptaufgabe der Kneifzange, denn wenn wir sie zum Hoseanziehen benutzen, ist das extrem umständlich. Denn mit den Händen geht das Hoseanziehen deutlich einfacher.
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Herzschmerz vom Boston mit Amanda hier auf Rockline. Die größten Rocksongs aller Zeiten. Für alle, die raus müssen jetzt, raus mit euch. Um 11:11. Dazu die größten Rocksongs aller Zeiten von Rainbow and I Surrender.

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6: Im Studio Sönke Röhling. Schönen guten Morgen. Genau 3 Jahre nach dem Hamas-Angriff wird heute in Israel an die Opfer erinnert. Auch in Deutschland gibt es Gedenkveranstaltungen. Seit dem Hamas-Terrorangriff hat sich auch das Sicherheitsgefühl von Juden in Deutschland stark verändert. Die Sorge vor Attacken ist groß, sagt uns Josef Schuster vom Zentralrat der Juden.
7: Hundertprozentige Sicherheit wird es nie geben. Die Problematik sehe ich weniger in dem, was staatlicherseits notwendig wird bzw. gemacht werden kann, als die Einstellung von Menschen gegenüber jüdischem Leben. Weil was wir erleben ist, dass Juden in Deutschland für Vorgänge in Israel in Verantwortung genommen werden.
6: Nach der Wahl des AfD-Politikers Rausch zum Landtagspräsidenten in Sachsen-Anhalt hat die SPD am Abend zu einem Protestmarsch in Berlin aufgerufen. Rausch war gestern mit mehr Stimmen gewählt worden, als AfD und BSW zusammen haben. Verteidigungsminister Pistorius sagte bei dem Protest:
8: Das, was wir heute erlebt haben, ist ein einzigartiger Tabubruch der parlamentarischen Demokratie, den wir in dieser Form seit mehr als 90 Jahren nicht erlebt haben. Nämlich, dass Demokratinnen und Demokraten Rechtsextremisten und Faschisten als Steigbügelhalter gedient haben, liebe Freunde. Wer das zugelassen hat, hat sich an der Demokratie unseres großartigen Landes vergangen.
6: Ex-BND-Chef Hanning soll geheime Infos an Aserbaidschan weitergegeben haben, das berichtet der Spiegel. Von seinem früheren Büroleiter soll der Ex-Geheimdienstchef rund 2000 Dokumente bekommen haben. Die Bundesanwaltschaft ermittelt unter anderem wegen Landesverrats gegen Hanning. Wirtschaftsministerin Reiche befürchtet keinen Gasmangel im Winter. Aktuell sei mehr Gas in den Speichern, als selbst in den kältesten Jahren verbraucht wurde, sagte sie der Süddeutschen. Die Speicher sind aktuell allerdings noch leerer als in den letzten Jahren. Tut der Bund genug für saubere Luft? Das Bundesverwaltungsgericht entscheidet heute darüber. Die Deutsche Umwelthilfe klagt gegen das aus ihrer Sicht mangelhafte Luftreinhalteprogramm der Regierung. Eine Vorinstanz hatte sie verpflichtet, mehr zu tun. Lionel Messi hat seine Karriere in der argentinischen Nationalmannschaft beendet. In seinem letzten Spiel steuerte der Fußball-Superstar beim 13:0 gegen Benin noch ein Elfmetertor bei. Messi spielte über 20 Jahre in der Albiceleste. 2022 wurde er mit Argentinien Weltmeister.
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9: Um 8:02, guten Morgen. Die A2 in Richtung Berlin zwischen Alle Engelsleben und Eilsleben. 25 Minuten stockend hier an der Baustelle. Stadtverkehr Magdeburg, stadteinwärts auf der Lübecker Straße in Höhe Friedhof, stockend nach Auffahrunfall. Und im Landkreis Anhalt-Bitterfeld, die Landstraße zwischen Groß-Zöberitz und Zürbich ist wegen Bergungsarbeiten derzeit gesperrt. Fahrt hier bitte über die B183, denn sonst wird ihr ein bisschen länger stehen müssen. Ja, so ist das. Die B183, da muss ihr denn einfach drum herum fahren. So, Blitzer haben wir auf der A2 in Richtung Berlin, hinter Alle Engelsleben und in Höhe der Raststätter Buckautal. Dann auf der A9 Richtung Berlin, Höhe der Raststätter Köckern, auf der A9 Richtung München zwischen Nieberg und Kleinmarzehns. Es blitzt auf der A14 in Richtung Magdeburg zwischen Hallertrotha und Lübbe-Jun und dann nochmal zwischen Wandsleben und Magdeburg-Stadtfeld. Der B79 am Abzweig Zilli in Richtung Wolfenbüttel. Blitze auf der B244 in Esbeck in beide Richtungen. Dann hat Sven ein WhatsApp geschickt, sagt, es blitzt in Leipzig in der Prager Straße. Dankeschön, Sven. In Königslutte in der Wolfsburger Straße. Dann in Stendal in der Garderlegener Straße. Blitze in Halle, Schiebziger Straße und Stadtforststraße. Nochmal Leipzig, Max-Liebemann-Straße und Schönauer Straße, dann im Ortseingang Parschau aus Burg kommend, Blitze zwischen Wiedemar und Delitzsch in Hürzwochau. Und Nico, gibt's auch noch einen? Wo denn?
10: Und zwar steht der

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1: Die Sonne kommt, ein paar Schleierwolken gibt es im Moment, vor allem in der Mitte, so Bernburg, Dessau, die Ecke, darüber Richtung Sangerhausen geht es wieder runter. In der Altmark und auch im Jährischer Land gibt es noch ein bisschen Nebel. Wenn das weg ist, dann sieht alles gut aus. Sonne und trocken und Temperaturen bis zu 23 Grad. Jetzt in Krüden bei Seehausen in der Altmark 13 Grad.
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1: Schön, dass ihr da seid. An diesem Mittwoch ist es gleich 5 nach 8. Heute ist der 7. Oktober 2026. Für alle, die gerne mal auf den Kalender gucken oder gerne wissen möchten, was wir haben. Es ist nicht Silvester und trotzdem kommt Silvestermusik jetzt from Europe in the Final Countdown. Mach an und laut.
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Van Halen, Feel Your Love Tonight. Rockland ist hier um 12 Minuten nach 8 am Mittwoch. Heute Abend Handball Champions League. Das Topspiel der SC Magdeburg in Polen bei Kielce. Anpfiff ist um 20.45 Uhr. Beide Mannschaften in den ersten beiden Spielen gewonnen. Also das ist wirklich ein Topspiel. Wie das ausgeht, das hört ihr natürlich morgen früh hier auf Rockland. Gleich hört ihr Mr. Mister mit Broken Wings. Und jetzt hört ihr Ugly Kid Joe. Cats in the Cradle. Mach an und laut.

letzter sonniger Tag, zuletzt für diese Woche zumindest, bis zu 23 Grad heute Nachmittag. Das sind die Temperaturen, sonnig und trocken. In der Nacht denn anfangs noch leicht bewölkt, aber dann kommen Wolken rein von Niedersachsen her. Und es kann sogar Regen mit kurze Gewitter geben bei 14 bis 10 Grad. Der Donnerstag denn wolkig, immer wieder Regenschauer. Am Nachmittag lockert zwar ein bisschen auf, aber die Temperaturen, naja, 15 bis 17 Grad. Und es wird auch windig sein, also der Herbst ist auf jeden Fall da. Am Freitag erst wechselhaft, später denn aus Niedersachsen wolkiger mit Regen. Und es bleibt windig bei 11 bis 15 Grad. Rockland ist hier um 8.21 Uhr, jetzt mit Queen, Bicycle Race.

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10: Einen wunderschönen guten Morgen, es ist ganz genau 8.30 Uhr.
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11: Im Studio Sönke Röhling. Schönen guten Morgen. Genau 3 Jahre nach dem Hamas-Angriff wird heute in Israel an die Opfer erinnert. Auch in Deutschland gibt es Gedenkveranstaltungen. Seit dem Hamas-Terrorangriff hat sich auch das Sicherheitsgefühl von Juden in Deutschland stark verändert. Die Sorge vor Attacken ist groß, sagt uns Josef Schuster vom Zentralrat der Juden.
12: Hundertprozentige Sicherheit wird es nie geben. Die Problematik sehe ich weniger in dem, was staatlicherseits notwendig wird bzw. gemacht werden kann, als die Einstellung von Menschen gegenüber jüdischem Leben. Weil was wir erleben, ist, dass Juden in Deutschland für Vorgänge in Israel in Verantwortung genommen werden.
11: Nach der Wahl des AfD-Politikers Rausch zum Landtagspräsidenten in Sachsen-Anhalt hat die SPD am Abend zu einem Protestmarsch in Berlin aufgerufen. Rausch war gestern mit mehr Stimmen gewählt worden, als AfD und BSW zusammen haben. Verteidigungsminister Pistorius sagte bei dem Protest:
13: Das, was wir heute erlebt haben, ist ein einzigartiger Tabubruch der parlamentarischen Demokratie, den wir in dieser Form seit mehr als 90 Jahren nicht erlebt haben. Nämlich, dass Demokratinnen und Demokraten Rechtsextremisten und Faschisten als Steigbügelhalter gedient haben, liebe Freunde. Wer das zugelassen hat, hat sich an der Demokratie unseres großartigen Landes vergangen.
11: Ex-BND-Chef Hanning soll geheime Infos an Aserbaidschan weitergegeben haben, das berichtet der Spiegel. Von seinem früheren Büroleiter soll der Ex-Geheimdienstchef rund 2000 Dokumente bekommen haben. Die Bundesanwaltschaft ermittelt unter anderem wegen Landesverrats gegen Hanning. Wirtschaftsministerin Reiche befürchtet keinen Gasmangel im Winter. Aktuell sei mehr Gas in den Speichern, als selbst in den kältesten Jahren verbraucht wurde, sagte sie der Süddeutschen. Die Speicher sind aktuell allerdings noch leerer als in den letzten Jahren. Tut der Bund genug für saubere Luft? Das Bundesverwaltungsgericht entscheidet heute darüber. Die Deutsche Umwelthilfe klagt gegen das aus ihrer Sicht mangelhafte Luftreinhalteprogramm der Regierung. Eine Vorinstanz hatte sie verpflichtet, mehr zu tun. Lionel Messi hat seine Karriere in der argentinischen Nationalmannschaft beendet. In seinem letzten Spiel steuerte der Fußball-Superstar beim 13:0 gegen Benin noch ein Elfmetertor bei. Messi spielte über 20 Jahre in der Albiceleste. 2022 wurde er mit Argentinien Weltmeister.
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10: Um 8.32 Uhr, guten Morgen. Die A2 in Richtung Berlin zwischen Allengesleben und Eilsleben. Stop and go nach einem Unfall jetzt im Baustellenbereich. 20 Minuten dauert es im Moment länger. Die A38 Richtung Göttingen in der Auffahrt Merseburg Süd liegt ein Teil der Baustellenabsperrung mitten auf der Fahrbahn. In Magdeburg auf der Lübecker Straße stadteinwärts stockend wegen Bergungsarbeiten. Hier dauert es im Moment 10 Minuten länger. Und im Landkreis Anhalt-Bitterfeld, die Landstraße zwischen Groß-Zürberitz und Zürbich ist wegen Bergungsarbeiten derzeit gesperrt. Fahrt hier bitte über die B 183. Blitze auf der A2 Richtung Berlin hinter Allerengesleben und in Höher der Raststätter Burkautal. Auf der A9 Richtung Berlin, Höher der Raststätter Köckern. Es blitzt auf der A9 Richtung München zwischen Niemeck und Kleinmarzehns. Blitze auf der A14 in Richtung Magdeburg zwischen Halle-Trotha und Lübbe-Jün und dann nochmal zwischen Wandsleben und Magdeburg-Stadtfeld. Auf der B79 am Abzweig Zilli in Richtung Wolfenbüttel. Es wurde aufgebaut auf der B189 in Höher Osterburg in Richtung Wittenberger. Auf der B244 in Esbeck, beide Richtungen. Der B244 nochmal am Ortsausgang Wernigerode in Richtung Elbingerode. Dann gibt es Blitze in Leipzig in der Prager Straße, dann in der Max-Liebemann Straße und in der Schönauer Straße. In Königslutter in der Wolfsburger Straße wird geblitzt, dann in Stendal in der Garderlegener Straße, in Halle in der Stadtforststraße. Am Ortseingang Parschau aus Burg steht ein Blitzer und zwischen Wiedemar und Delitzsch hier in Hürzwochau. Das war's erstmal. Falls ihr noch was habt, Blitzerstaus oder Behinderungen, könnt ihr uns gerne anrufen. Kostenfrei an der Rockline 0800, denn die 1-640-640 oder ihr schickt mir eine WhatsApp direkt ins Studio. Die Nummer auf rockline.fm. Vielen Dank und gute Fahrt.
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10: Langsam ist die Sonne da. Ein bisschen Nebel gibt es noch in der Altmark. Ansonsten ein paar Schleierwolken, aber trotzdem recht freundlich. Trocken bleibt es heute am Mittwoch. Und das bei Temperaturen am Nachmittag bis zu 23 Grad. Erst morgen wird es denn herbstlich. Dann maximal 17 Grad mit Regen und Wind. Rockland ist hier mit Toto und Rosanna. Mach an und laut. Oh.

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2: Highward Amps. Die Röhre muss rotzen und das macht sie bei den Highward Verstärkern, die seit den 60ern in Großbritannien produziert werden. Highward Amps können sowohl als E-Bass- oder Gitarrenverstärker genutzt werden. Auch Keyboarder wissen sie manchmal zu schätzen. Die Teile sind robust, ihnen passiert so gut wie gar nichts und deshalb sind sie auch auf der Bühne gern zu Hause. Soundbeispiele dafür auf den Live-Scheiben von The Who Live at Leeds oder Pink Floyd Live in Pompeji. Die bekanntesten Highward-Anwender: David Gilmour von Pink Floyd und Joe Walsh von den Eagles.
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Ist das cool? Um 12 Minuten vor 9? Mega, mega, mega. Genau wie die nächsten zwei. Bis zu den Nachrichten um 9 Uhr. Poison, Something to Believe In. Und das hier ist Mud and Tiger Feet. Das ist gute Laune. Komm gut raus an diesem Mittwoch. Heute ist der 7. Oktober 2026.

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10: Im Studio Sönke Röhling. Schönen guten Morgen. Vor genau 3 Jahren haben die Hamas-Terroristen Israel überfallen und rund 1200 Menschen getötet. Heute wird an vielen Orten auf der Welt an diesen Angriff erinnert. So gibt es etwa in Berlin eine Gedenkveranstaltung. Außerdem wurden mehrere Demos angemeldet. Für viele Juden hat sich das Leben in Deutschland seit der Attacke verändert, sagt uns Josef Schuster vom Zentralrat der Juden.
11: Die Sorge jüdischer Menschen vor Angriffen ist groß und das Ganze wird unterstrichen durch die Statistik, die sagt, dass 8.725 antisemitische Angriffe pro Jahr zu verzeichnen sind. Und wenn man das umrechnet, bedeutet es knapp 24 pro Tag.
10: Bundeswirtschaftsministerin Reiche befürchtet keinen Gasmangel im Winter, auch wenn die Speicher gerade noch vergleichsweise leer sind. Jana Klonikowski mit den Einzelheiten.
12: Reiche sagt in der Süddeutschen, aktuell ist mehr Gas in den Speichern, als selbst in den kältesten Jahren verbraucht wurde. Die Speicher sind gerade zu 59% gefüllt. Vom Gasspeicherverband Ines heißt es, damit sei man noch nicht über den Winter. Auch die Bundesnetzagentur empfiehlt bis zum 1. November einen Füllstand von 80%. Reiche hatte zuletzt angekündigt, dass es künftig eine staatliche Gasreserve geben soll, um genug Vorrat zu haben. Die wird aber erst ab dem nächsten Jahr aufgebaut.
10: Die Wahl von AfD-Mann Tobias Rausch zum Landtagspräsidenten in Sachsen-Anhalt sorgt für heftige Kritik. Die Linke spricht von einem schwarzen Tag für die Demokratie. Die SPD will mit der Union über mögliche CDU-Stimmen sprechen. Rausch bekam 9 Stimmen mehr als die AfD hat. Der Tankrabatt wird zwar nicht komplett, aber größtenteils an die Autofahrer weitergegeben. Das zeigt eine Auswertung des IFO-Instituts. Dennoch bleibt Tanken teuer. Die Spritpreise bewegen sich weiter deutlich über 2 Euro je Liter. Das Bundeskabinett befasst sich heute mit einem Gesetz gegen Gewalt im Internet. In Zukunft sollen pornografische Deepfakes und andere Formen digitaler Gewalt geahndet werden können. Die Ministerrunde will heute außerdem über eine Expertenkommission zur Pflegeversicherung entscheiden.
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13: Um 9:02. Die A2 in Richtung Berlin zwischen Alle Engelsleben und Eilsleben. Stop and go. Hier ist ein defekter Schwertransport. Im Baustellenbereich eine Viertelstunde mindestens dauert es im Moment länger. Und im Landkreis Anhalt-Bitterfeld, die Landstraße zwischen Groß-Zöberitz und Zörbeck ist wegen Bergungsarbeiten gesperrt. Fahrt hier über die B183. Blitze gibt es auf der A2 Richtung Berlin hinter Allerengesleben und dann in Hörderastädter Buckautal. Auf der A9 Richtung Berlin, Hörderastädter Köckern, in der Gegenrichtung Richtung München auf der A9 zwischen Niemeck und Klein-Marzehns. Dann auf der A14 in Richtung Magdeburg zwischen Halle-Trotha und Lübbe-Jün und dann nochmal zwischen Wandsleben und Magdeburg-Stadtfeld. Auf der B79 heißt es am Abzweig Zilli in Richtung Wolfenbüttel. Dann auf der B189 Blitze zwischen Osterburg und Seehausen hier Richtung Wittenberge. Blitze auf der B244 in Esbeck in beide Richtungen und am Ortsausgang Wernigerode in Richtung Elbingerode. Dann haben wir Blitze in Leipzig in der Prager Straße, der Max-Liebemann-Straße und die Schönauer Straße. In Stendal in der Gardelegener Straße, in Halle in der Stadtforststraße. Aufgepasst in Lostau in Richtung A2, da wird geblitzt in der 30er-Zone und zwischen Wiedemar und Delitzsch hier in Hürth-Zwochau. Mehr gibt es im Moment nicht, reicht ja irgendwie, oder? Falls ihr noch was habt, Blitze, Staus oder Behinderungen, könnt ihr uns gerne anrufen, kostenfrei an der Rockline 0800, denn die 1-640-640. Mehr Verkehr, jederzeit im Web und in der App. Wir wünschen gute Fahrt.
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13: Langsam steigen die Temperaturen. Wettersleben bei Quedlinburg meldet jetzt 10 Grad. Es geht noch ein bisschen nach oben. 20 bis 23 Grad heute Nachmittag. Es wird freundlich sein. Jetzt sind ein paar Schleierwolken unterwegs, aber die sind alle harmlos. Ja, kommt nichts raus heute. Erst in der Nacht kann es erste Regenschauern geben und morgen kommt der Herbst. Maximal 17 Grad mit Regen und Wind.
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13: Eine coole Veranstaltung gibt es ja in

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0: Also Joe Bausch, der Name sagt euch vielleicht nichts, aber es ist der Typ aus der Kölner Tatort, der als Gerichtsmediziner arbeitet, so ein älterer Herr mit Glatze. Und der ist im richtigen Leben auch so ein Rechtsmediziner. Und bei True Crime fiebert ihr morgen in Dessau live mit den Joe Bausch. Wahnsinn. Der ist langjähriger Gefängnisarzt gewesen. Er erzählt in der Marienkirche von Psychopathen, Auftragskillern und echten Abgründen hinter Gittern. Los geht der True Crime Abend morgen um 19 Uhr in Dessau. Karten für Joe Bausch kriegt ihr ab 31 Euro.
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10: Um 9.30 Uhr, guten Morgen, hat sich alles ein bisschen beruhigt. Eine Meldung haben wir noch von der A2 Richtung Berlin. Zwischen Marienborn und Eilsleben, Stop and Go, ein defekter Schwertransport hier im Baustellenbereich. 20 Minuten dauert es im Moment länger. Für Brummifahrer wahrscheinlich ein bisschen länger als 20 Minuten. Ansonsten gibt es Blitze auf der A2 Richtung Berlin, hinter Alle Ingesleben und in Höhe der Raststätte Buckautal. Auf der A9 Richtung Berlin, Höhe der Raststätte Köckern. Blitze auf der A9 Richtung München zwischen Niemeck und Klein-Marzens. Dann auf der A14 Richtung Magdeburg zwischen Halle-Trotha und Lübbe-Jün und zwischen Wandsleben und Magdeburg-Stadtfeld. Auf der B79 wurde aufgebaut am Abzweig Zilli in Richtung Wolfenbüttel. Auf der B189 zwischen Osterburg und Seehausen hier Richtung Wittenberge. Der B244 in Esbeck, beide Richtungen und am Ortsausgang Wernigerode in Richtung Elbingerode. Dann in Leipzig in der Prager Straße, Max-Liebemann-Straße und Schönauer Straße. Es blitzt in Stendal in der Gardelegener Straße. Dann in Halle in der Stadtforst- und Döllbauer Straße. Am Ortsausgang Lostau von der A2 kann es euch erwischen. Das ist eine 30er-Zone. Falls ihr noch was habt, Blitze, Staus oder Behinderungen, ruft uns bitte an, kostenfrei an der Rockline 0800, denn die 1-640-640 oder WhatsApp, das geht auch direkt zu mir ins Studio, die Nummer auf rockline.fm. Dankeschön und gute Fahrt.
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10: Die Sonne ist da mit ein paar Schleierwolken, immer noch ein bisschen Nebel im Jerichoer Land, so Raum Gentin. Das ist dann aber irgendwann weg und dann scheint die Sonne den ganzen Tag. Es bleibt auch trocken bei bis zu 23 Grad. Erst in der Nacht gibt's denn anderes Wetter. Da kommen Wolken rein, auch Regen, auch Gewitter ist möglich. Die Tiefstwerte in der Nacht so um die 10 Grad, der Donnerstag 15 bis 17 Grad. Immer wieder Regenschauer und am Nachmittag lockert es denn endlich mal ein bisschen auf.

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1: Diese Woche Danko Jones and My Little Rock'n'Roll. Heißt übersetzt Mein kleines Stück Rock'n'Roll und wurde vorgeschlagen von Sven aus Egelnord im Salzlandkreis.
2: You look so good when you get out of bed.
1: Du siehst schon nach dem Aufstehen richtig klasse aus. Du bist immer gleich bereit. Ich hab dich beobachtet, als du rausgegangen bist. Du hast wie eine Million Dollar ausgesehen. Alter, klingt wie eine fette Liebeserklärung.
2: You get looks when you walk down the street.
1: Wenn wir zusammen unterwegs sind, siehst du alle Blicke auf dich. Du bewegst dich, sodass die Männer anfangen zu zittern. Da musst du laut lachen. Ja, du weißt schon, wann du deinen Charme spielen lassen sollst. Ja, sie ist heiß und sie weiß es auch. Er weiß es ebenfalls und findet es geil, wie sie ist.
2: Oh, baby, just do what you do.
1: Ja, Baby, mach einfach so weiter. Du weißt, dass du nicht verlieren kannst. Du weißt, wie man sich bewegen muss. Und du hast diese Seele, denn du bist mein kleines Stück Rock'n'Roll. Er vergleicht diese Frau mit Rock'n'Roll. Laut, frei, ungezügelt und ein bisschen verrückt. Oh Baby, du bist mein kleines Stück Rock'n'Roll. Und egal was passiert, ich werde dich tätowieren. Und zwar auf der Rückseite meiner linken Schulter. Die Fahrt mit dir an meiner Seite war nie ruhig. Es war wie eine Achterbahnfahrt. Und genau das gefällt ihm. Danke, Sven, für deinen Vorschlag. Und falls ihr Lust habt, einen Song von mir übersetzen zu lassen, dann schreibt mir einfach unter So rockt es auf Deutsch auf unserer Homepage rockland.fm.
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10: Im Studio Sönke Röhling, schönen guten Tag. Heute jährt sich der beispiellose Angriff der Hamas-Terroristen auf Israel zum dritten Mal. Rund 1200 Menschen wurden in Israel getötet und mehr als 250 weitere als Geiseln nach Gaza verschleppt. Heute wird an vielen Orten auf der Welt an diesen Angriff erinnert. So gibt es etwa in Berlin eine Gedenkveranstaltung. Außerdem wurden mehrere Demos angemeldet. Seit dem Terrorangriff hat sich auch das Sicherheitsgefühl von Juden in Deutschland stark verändert. Die Sorge vor Attacken ist groß, sagt uns Josef Schuster vom Zentralrat der Juden. Die Mineralölkonzerne geben den Tankrabatt zwar nicht komplett, aber größtenteils an die Autofahrer weiter. Das zeigt eine Auswertung des IFO-Instituts. Mehr von Finn Riebesel-Freundlieb.
11: Beim Diesel werden laut der Auswertung von 17 Cent Steuersenkung je Liter etwa 15 Cent weitergegeben, beim Benzin noch etwas mehr. Dennoch bleibt tanken teuer, die Spritpreise bewegen sich weiter deutlich über 2 Euro pro Liter. Das hatte zuletzt auch der ADAC scharf kritisiert. Die Ölpreisentwicklung rechtfertige solche hohen Preise nicht, heißt es da.
10: Wirtschaftsministerin Reiche befürchtet keinen Gasmangel im Winter. Aktuell sei mehr Gas in den Speichern, als selbst in den kältesten Jahren verbraucht wurde, sagte sie der Süddeutschen. Die Speicher sind aktuell allerdings noch leerer als in den letzten Jahren. Ex-Geheimdienstchef August Hanning soll Geheimnisse für Aserbaidschan beschafft haben, das berichtet der Spiegel. Er soll von seinem früheren BND-Büroleiter geheime Infos bekommen haben. Die Bundesanwaltschaft ermittelt gegen Hanning unter anderem wegen des Verdachts des Landesverrats. Tut der Bund genug für saubere Luft? Das Bundesverwaltungsgericht entscheidet heute darüber. Die Deutsche Umwelthilfe klagt gegen das aus ihrer Sicht mangelhafte Luftreinhalteprogramm der Regierung. Eine Vorinstanz hatte sie verpflichtet, mehr zu tun. Jubel bei Deutschlands Fußballnachwuchs. Die U21 hat sich für die EM im nächsten Sommer in Serbien und Albanien qualifiziert. Mit einem 2:0-Sieg gegen Georgien in Bielefeld sicherte sich der Vize-Europameister Platz 1 in seiner Quali-Gruppe und damit das Ticket für die Endrunde.
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12: Um 9:02. Die A2 Richtung Berlin zwischen Marienborn und Eilsleben. Stop and go. Hier defekter Schwertransport im Baustellenbereich. Jetzt dauert es 25 Minuten länger. Für Brummifahrer muss ihr vielleicht ein paar Minuten oben drauflegen. Ansonsten gibt es nur noch Blitze auf der A2 Richtung Berlin hinter Allerengesleben und in Höhe der Raststätte Buckautal. Auf der A9 Richtung Berlin, Hörderer-Stätte Kackern und in Richtung München auf der A9 zwischen Niemeck und Kleinmarzehns. Der A14 in Richtung Magdeburg zwischen Halle-Trotha und Le Beune und zwischen Wandsleben und Magdeburg-Stadtfeld. Es blitzt auf der B79 am Abzweig Zilli in Richtung Wolfenbüttel. Auf der B184 am Ortsausgang Dessau Richtung Roßlau. Dann auf der B189 zwischen Osterburg und Seehausen hier Richtung Wittenberge. Auf der B244 in Esbeck beide Richtungen. Und am Ortsausgang Wernigerode in Richtung Elbingerode. Es blitzt in Leipzig in der Prager Straße, dann in der Max-Liebemann-Straße und in der Schönauer Straße, in Halle in der Stadtforststraße und Dülbauer Landstraße. Und am Ortsausgang Lostau von der A2 kommend, auch hier wird geblitzt. Wir wünschen gute Fahrt.
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12: Schenkenberg bei Delitzsch meldet 11 Grad. Fast überall gibt es jetzt Sonnenschein bei uns im Rockland. Und die Temperaturen steigen am Nachmittag auf bis zu 23 Grad. Es bleibt heute am Mittwoch sonnig und trocken.
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6: Auf der A2 Braunschweig Richtung Magdeburg steht zwischen Allerengersleben und dem Rastplatz Lorkberg Süd ein defekter Schwerlasttransporter in der Baustelle. Außerdem ist auf der A38 Göttingen Richtung Dreieck Partenaue das Kreuz Leipzig Süd wegen Bauarbeiten gesperrt, dadurch Stau bis Leipzig Südost.
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11: Im Studio Sönke Röhling, schönen guten Tag. Mit einer Schweigeminute ist in Israel heute der Opfer des Hamas-Überfalls vor genau 3 Jahren gedacht worden. Hanna Messerschmidt, auch in Deutschland sind heute Gedenkveranstaltungen geplant.
12: Ja, unter anderem wird heute Abend das Brandenburger Tor mit der Israel-Flagge angestrahlt. Im Bundestag gibt es heute außerdem noch eine Debatte über den Kampf gegen Antisemitismus und den Schutz jüdischen Lebens in Deutschland. Kanzler Merz betont, Jüdinnen und Juden sollen in unserem Land sicher und ohne Angst leben können. Und er fügte hinzu, Deutschland stehe fest an der Seite Israels.
11: In der schwarz-roten Bundesregierung knirscht es gewaltig. Trotzdem wollen sich Union und SPD zusammenraufen. Am Abend trifft sich der Koalitionsausschuss, Dirk Justis.
13: Ja, richtig. Die Parteispitzen wollen im Kanzleramt über die anstehenden Reformvorhaben sprechen. Es geht darum, die Arbeit für die kommenden Wochen abzustecken. Die Liste der Themen ist lang. Gesprochen werden soll über die Rentenreform oder die Zuckersteuer und über den Umgang mit der AfD. Dabei wird es um die Wahl des AfD-Politikers Rausch zum Landtagspräsidenten in Sachsen-Anhalt gehen. Die SPD will mit der Union über mögliche CDU-Stimmen sprechen. Rausch bekam 9 Stimmen mehr als die AfD hat.
11: Die Mineralölkonzerne geben den Tankrabatt offenbar zum größten Teil weiter. Laut IFO-Institut kommen von den 17 Cent Steuererleichterung je Liter etwa 15 Cent bei den Autofahrern an. Generell bewegen sich die Spritpreise aber weiter auf hohem Niveau. Die deutsche Elektroindustrie blickt optimistischer nach vorn. Grund sind volle Auftragsbücher, vor allem dank des KI-Booms, teilte der Verband der Elektro- und Digitalindustrie der Augsburger Allgemeinen mit. Denn für den Bau von KI-Rechenzentren wird jede Menge Elektro- und Digitaltechnik gebraucht. Augsburg ist Deutschlands entspannteste Großstadt, das zeigt ein neuer Stressindex von Gesundheitsexperten. Augsburg punktet mit viel Grün, wenig Lärm und vielen Angeboten zur Stressprävention. Auf dem letzten Platz landet Düsseldorf wegen viel Straßenlärm, weniger Grün und langen Arbeitszeiten.
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14: Auf der A9 Halle-Leipzig Richtung Berlin. Achtung, zwischen dem Rastplatz Rosselquelle Ost und dem Rastplatz Rabenstein steht ein kaputtes Auto auf dem linken Fahrstreifen. Und im weiteren Verlauf steht zwischen Köselitz und dem Rastplatz Rabenstein ein defektes Auto. Auf der A2 Braunschweig Richtung Magdeburg steht zwischen Allerinnersleben und dem Rastplatz Lorkberg Süd ein defekter Schwerlasttransporter in der Baustelle. Und auf der A38 Göttingen Richtung Dreieck Partenaue ist das Kreuz Leipzig Süd wegen Bauarbeiten gesperrt, dadurch Stau bis Leipzig Südost.
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12: Auf der A2 Braunschweig Richtung Magdeburg steht zwischen Allerengersleben und dem Rastplatz Lorkberg Süd ein defekter Schwerlasttransporter in der Baustelle. Einen Unfall hat es auf der A4 Erfurt Richtung Chemnitz zwischen Jena Zentrum und Stadtroda im Baustellenbereich gegeben. Auf der A9 Halle-Leipzig Richtung Berlin steht zwischen Köselitz und dem Rastplatz Rabenstein ein defektes Auto. Und auf der A38 Göttingen Richtung Dreieck Partenaue ist das Kreuz Leipzig Süd wegen Bauarbeiten gesperrt, dadurch Stau bis Leipzig Südost.
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8: Im Studio Sönke Röhling, schönen guten Tag. Heute jährt sich der beispiellose Angriff der Hamas-Terroristen auf Israel zum dritten Mal. Rund 1200 Menschen wurden in Israel getötet und mehr als 250 weitere als Geiseln nach Gaza verschleppt. Heute wird an vielen Orten auf der Welt an diesen Angriff erinnert. So gibt es etwa in Berlin eine Gedenkveranstaltung. Außerdem wurden mehrere Demos angemeldet. Seit dem Terrorangriff hat sich auch das Sicherheitsgefühl von Juden in Deutschland stark verändert. Die Sorge vor Attacken ist groß, sagt uns Josef Schuster vom Zentralrat der Juden. Die deutsche Elektroindustrie schaut wieder optimistischer nach vorn. Grund sind volle Auftragsbücher. Vor allem dank KI, teilte der Verband der Elektro- und Digitalindustrie der Augsburger Allgemeinen mit. Finn Riebesel, Freundlieb.
9: Demnach ist die Zahl der Aufträge allein im August um 17% gestiegen. Vor allem, weil immer mehr Rechenzentren für KI gebaut werden und dafür jede Menge Elektro- und Digitaltechnik gebraucht wird. Das IFO-Institut geht davon aus, dass die vielen Aufträge erstmal dafür sorgen, dass weniger Stellen gestrichen werden. Hält der Aufschwung an, dürften später auch wieder neue Jobs entstehen.
8: Wirtschaftsministerin Reiche befürchtet keinen Gasmangel im Winter. Aktuell sei mehr Gas in den Speichern, als selbst in den kältesten Jahren verbraucht wurde, sagte sie der Süddeutschen. Die Speicher sind aktuell allerdings noch leerer als in den letzten Jahren. Das Bundeskabinett befasst sich heute mit einem Gesetz gegen Gewalt im Internet. In Zukunft sollen pornografische Deepfakes und andere Formen digitaler Gewalt geahndet werden können. Die Ministerrunde will heute außerdem über eine Expertenkommission zur Pflegeversicherung entscheiden. Der Tankrabatt wird zwar nicht komplett, aber größtenteils an die Autofahrer weitergegeben. Das zeigt eine Auswertung des IFO-Instituts. Dennoch bleibt Tanken teuer. Die Spritpreise bewegen sich weiter deutlich über 2 Euro je Liter.
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10: Auf der A2 Berliner Ring Richtung Magdeburg steht zwischen Bollin und Ciesa ein Pannenauto. Auf der A2 Braunschweig Richtung Magdeburg steht zwischen Allerengersleben und dem Rastplatz Lorkberg Süd ein defekter Schwerlasttransporter in der Baustelle. Und auf der A38 Göttingen Richtung Dreieck Partenaue ist das Kreuz Leipzig Süd wegen Bauarbeiten gesperrt, dadurch Stau bis Leipzig Südost.
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5: Auf der A2 Braunschweig Richtung Magdeburg. Achtung, da steht zwischen Allerengersleben und dem Rastplatz Lorkberg Süd ein defekter Schwerlasttransporter in der Baustelle. Es staut sich auf der A2 Berliner Ring Richtung Magdeburg zwischen Wollin und Ziesa. Da steht ein Pannenauto. Auf der A2 Magdeburg Richtung Braunschweig liegen in der Ausfahrt Königslutter Metallteile auf der Straße. Und auf der A38 Göttingen Richtung Dreieck Partenaue ist das Kreuz Leipzig Süd wegen Bauarbeiten gesperrt, dadurch Stau bis Leipzig Südost.
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3: Im Studio Sönke Röhling, schönen guten Tag. Mit einer Schweigeminute ist in Israel heute der Opfer des Hamas-Überfalls vor genau 3 Jahren gedacht worden. Anna Messerschmidt, auch in Deutschland sind heute Gedenkveranstaltungen geplant.
4: Ja, unter anderem wird heute Abend das Brandenburger Tor mit der Israel-Flagge angestrahlt. Im Bundestag gibt es heute außerdem noch eine Debatte über den Kampf gegen Antisemitismus und den Schutz jüdischen Lebens in Deutschland. Kanzler Merz betont, Jüdinnen und Juden sollen in unserem Land sicher und ohne Angst leben können. Und er fügte hinzu, Deutschland stehe fest an der Seite Israels.
3: Im Koalitionsausschuss von Union und SPD könnte es heute krachen. Zum einen geht es um die nächsten Reformschritte, aber auch die Wahl eines AfD-Politikers zum Landtagspräsidenten in Sachsen-Anhalt ist Thema. Die SPD will über das Wahlverhalten der CDU sprechen. Der Politikwissenschaftler Thorsten Faas sagte im Ersten:
5: Die CDU hat da nicht gestanden, mit großer Wahrscheinlichkeit den AfD-Landtagspräsidenten und möglicherweise auch den Vizepräsidenten mitgewählt. Die SPD ist durchgefallen, ihr Kandidat. Also wir haben hier auch in der Koalition wirklich eine deutliche Asymmetrie. Das will man von Seiten der SPD zur Sprache bringen. Und das ist für die CDU auch sehr, sehr schwer zu erklären.
3: Der Chemie-Nobelpreis geht in diesem Jahr an Henri Corgan aus Frankreich und Kensoi Sohai aus Japan. Die beiden haben herausgefunden, wie sich bestimmte Moleküle bei einer chemischen Reaktion vermehren können. Durch die Erkenntnis können zum Beispiel Medikamente gezielter hergestellt werden. Deutschland und Frankreich wollen das geplante Verbrenneraus in der EU lockern. Laut Handelsblatt haben sich Kanzler Merz und Premier Macron auf Ausnahmen für die Autohersteller geeinigt. Damit könnten nach 2035 deutlich mehr Benziner und Diesel neu zugelassen werden als bislang vorgesehen. Die deutsche Elektroindustrie blickt optimistischer nach vorn. Grund sind volle Auftragsbücher, vor allem dank des KI-Booms, teilte der Verband der Elektro- und Digitalindustrie der Augsburger Allgemeinen mit. Denn für den Bau von KI-Rechenzentren wird jede Menge Elektro- und Digitaltechnik gebraucht.
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6: Auf der A2 Braunschweig Richtung Magdeburg steht zwischen Allerengersleben und dem Rastplatz Lockberg Süd ein defekter Schwerlasttransporter in der Baustelle. In der Gegenrichtung ist zwischen Magdeburg-Rotensee und Magdeburg-Zentrum ein defekter LKW auf dem Beschleunigungsstreifen. Und auf der A38 Göttingen Richtung Dreieck Partenaue ist das Kreuz Leipzig Süd wegen Bauarbeiten gesperrt, dadurch Stau bis Leipzig Südost.
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9: Auf der A2 Magdeburg Richtung Braunschweig liegen zwischen Helmstedt West und Rennau nach einem Unfall Gegenstände auf der Straße. Außerdem steht zwischen Magdeburg Rotensee und Magdeburg Zentrum ein kaputter LKW auf dem Beschleunigungsstreifen. Und auf der A38 Göttingen Richtung Dreieck Partenaue ist das Kreuz Leipzig Süd wegen Bauarbeiten gesperrt, dadurch Stau bis Leipzig Südost.
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1: Im Studio Holger Dilk, schönen guten Tag. In Deutschland sollen Opfer digitaler Gewalt besser geschützt werden. Das Bundeskabinett hat für einen neuen Gesetzentwurf gestimmt, mit dem Lücken im Strafrecht geschlossen werden sollen. Zu den Maßnahmen sagte Justizministerin Hubich:
2: Wer unbefugte intime Bildaufnahmen von anderen erstellt, soll sich künftig strafbar machen, ganz unabhängig davon, wo die Aufnahme entstanden ist. Wir stellen das Herstellen und Verbreiten sexualisierter Deepfakes, pornografischer Deepfakes unter Strafe. Wenn diese manipulierten Bilder real existierende andere Personen gegen deren Willen abbilden.
1: In der schwarz-roten Bundesregierung knirscht's gewaltig. Trotzdem wollen sich Union und SPD am Abend beim Koalitionsausschuss zusammenraufen. Dirk Justus.
3: Ja, richtig. Die Parteispitzen wollen im Kanzleramt über die anstehenden Reformvorhaben sprechen. Es geht darum, die Arbeit für die kommenden Wochen abzustecken. Die Liste der Themen ist lang. Gesprochen werden soll über die Rentenreform oder die Zuckersteuer und über den Umgang mit der AfD. Dabei wird es um die Wahl des AfD-Politikers Rausch zum Landtagspräsidenten in Sachsen-Anhalt gehen. Die SPD will mit der Union über mögliche CDU-Stimmen sprechen. Rausch bekam 9 Stimmen mehr als die AfD hat.
1: Der Tankrabatt wird zwar nicht komplett, aber größtenteils an die Autofahrer weitergegeben. Das zeigt eine Auswertung des IFO-Instituts. Dennoch bleibt tanken teuer. Die Spritpreise bewegen sich weiter deutlich über 2 Euro je Liter. Vor genau 3 Jahren haben die Hamas-Terroristen Israel überfallen und rund 1200 Menschen getötet. Heute wird an vielen Orten auf der Welt an diesen Angriff erinnert. So gibt es etwa in Berlin eine Gedenkveranstaltung. Außerdem wurden mehrere Demos angemeldet. Der Chemie-Nobelpreis geht in diesem Jahr an Henri Kagan aus Frankreich und Kenzo Sohai aus Japan. Die beiden haben herausgefunden, wie sich bestimmte Moleküle bei einer chemischen Reaktion vermehren können. Durch die Erkenntnis können zum Beispiel Medikamente gezielter hergestellt werden.
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4: Auf der A2 Magdeburg Richtung Braunschweig liegen zwischen Helmstedt West und Rennau nach einem Unfall Gegenstände auf der Autobahn. Und im weiteren Verlauf steht zwischen Magdeburg Rotensee und Magdeburg Zentrum ein kaputter LKW auf dem Beschleunigungsstreifen. Auf der A38 Halle Richtung Göttingen liegt in Höhe Roßla ein Spanngurt auf der Autobahn. Außerdem ist auf der A38 Göttingen Richtung Dreieck Partenaue das Kreuz Leipzig Süd wegen Bauarbeiten gesperrt. Dadurch Stau bis Leipzig Südost.
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1: Diese Woche Danko Jones and My Little Rock'n'Roll. Heißt übersetzt Mein kleines Stück Rock'n'Roll und wurde vorgeschlagen von Sven aus Egelnord im Salzlandkreis.
2: You look so good when you get out of bed.
1: Du siehst schon nach dem Aufstehen richtig klasse aus. Du bist immer gleich bereit. Ich hab dich beobachtet, als du rausgegangen bist. Du hast wie eine Million Dollar ausgesehen. Alter, klingt wie eine fette Liebeserklärung.
2: You get looks when you walk down the street.
1: Wenn wir zusammen unterwegs sind, siehst du alle Blicke auf dich. Du bewegst dich, sodass die Männer anfangen zu zittern. Da musst du laut lachen. Ja, du weißt schon, wann du deinen Charme spielen lassen sollst. Ja, sie ist heiß und sie weiß es auch. Er weiß es ebenfalls und findet es geil, wie sie ist.
2: Oh, baby, just do what you do.
1: Ja, Baby, mach einfach so weiter. Du weißt, dass du nicht verlieren kannst. Du weißt, wie man sich bewegen muss. Und du hast diese Seele, denn du bist mein kleines Stück Rock'n'Roll. Er vergleicht diese Frau mit Rock'n'Roll. Laut, frei, ungezügelt und ein bisschen verrückt. Oh Baby, du bist mein kleines Stück Rock'n'Roll. Und egal was passiert, ich werde dich tätowieren. Und zwar auf der Rückseite meiner linken Schulter. Die Fahrt mit dir an meiner Seite war nie ruhig. Es war wie eine Achterbahnfahrt. Und genau das gefällt ihm. Danke Sven für deinen Vorschlag. Und falls ihr Lust habt, einen Song von mir übersetzen zu lassen, dann schreibt mir einfach unter So rockt es auf Deutsch auf unserer Homepage rockland.fm.
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7: Auf der A9 Nürnberg Richtung Halle-Leipzig steht zwischen Lederhose und Hermsdorf Süd ein kaputter LKW. Außerdem liegen Reifenteile auf der Autobahn. Und auf der A38 Göttingen Richtung Dreieck Partenaue ist das Kreuz Leipzig Süd wegen Bauarbeiten gesperrt, dadurch Stau bis Leipzig Südost.
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Hier ist Rockland am Mittag. Die größten Rocksongs aller Zeiten gerade gehört. Lynyrd Skynyrd und Sweet Home Alabama. Wetter heute Nachmittag sieht gut aus. Sonnenschein, trocken, Temperaturen bis 23 Grad. In der Nacht, da ändert sich denn alles. Da kommen Wolken rein, da kann es auch ein bisschen Regen geben und auch ein Gewitterchen. Und der Donnerstag ist denn herbstlich mit Regen, mit Wind, mit vielen Wolken. Zum Nachmittag kann es ein bisschen auflockern, aber ansonsten ja, bleibt es ein bisschen trüb. Und Samstag, Freitag das gleiche Spiel, Temperaturen bis zu 15 Grad. Mal gucken, was das Wochenende denn zu bieten hat. Aber im Moment, boah, sieht es wirklich, als wäre der Herbst im Anmarsch.

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3: Im Studio Holger Dilk, schönen guten Tag. Digitale Gewalt wird auch in Deutschland zu einem immer größeren Problem. Um dagegen vorzugehen, hat das Bundeskabinett ein neues Gesetz auf den Weg gebracht. Wer Porno-Deepfakes erstellt, besitzt oder verbreitet, soll sich künftig strafbar machen. Das gilt auch für alle, die heimlich intime Videos oder Bilder von anderen machen, etwa in der Sauna. Justizministerin Hubig.
4: Mit unserem Gesetzentwurf setzen wir der rasant wachsenden digitalen Gewalt etwas entgegen. Die Stärke und Entschlossenheit unseres Rechtsstaates. Wir schließen Lücken im Strafrecht und wir nehmen die digitalen Plattformen stärker in die Pflicht. Wir machen es einfacher für die Betroffenen, gegen digitale Gewalt vorzugehen.
3: Im Koalitionsausschuss von Union und SPD könnte es heute krachen. Zum einen geht es um die nächsten Reformschritte, aber auch die Wahl eines AfD-Politikers zum Landtagspräsidenten in Sachsen-Anhalt ist Thema. Die SPD will über das Wahlverhalten der CDU sprechen. Der Politikwissenschaftler Thorsten Faas sagt in der ARD:
5: Die CDU hat da nicht gestanden, mit großer Wahrscheinlichkeit den AfD-Landtagspräsidenten und möglicherweise auch den Vizepräsidenten mitgewählt. Die SPD ist durchgefallen, ihr Kandidat. Also wir haben hier auch in der Koalition wirklich eine deutliche Asymmetrie. Das will man von Seiten der SPD zur Sprache bringen. Und das ist für die CDU auch sehr, sehr schwer zu erklären.
3: Der ehemalige Chef des Bundesnachrichtendienstes August Hanning sitzt jetzt in Untersuchungshaft. Er soll geheime BND-Informationen gekauft und teilweise weitergegeben haben. Hanning werden unter anderem Landesverrat und Spionage vorgeworfen. Der Terrorangriff der Hamas auf Israel jährt sich heute zum dritten Mal. Seit der Attacke am 7. Oktober 2023 hat sich auch das Sicherheitsgefühl der Juden in Deutschland verändert. Die Sorge vor Attacken ist groß, sagte uns der Präsident des Zentralrats der Juden, Schuster. Die Mineralölkonzerne geben den Tankrabatt offenbar zum größten Teil weiter. Laut IFO-Institut kommen von 17 Cent Steuererleichterung je Liter etwa 15 Cent bei den Autofahrern an. Generell bewegen sich die Spritpreise aber weiter auf hohem Niveau.
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6: Auf der A9 Nürnberg Richtung Halle-Leipzig zwischen Lederhose und Hermsdorf Süd steht ein kaputter LKW. Außerdem liegen da Reifenteile auf der Straße. Auf der A14 Magdeburg Richtung Halle ist in Höhe Schönebeck ein Auto liegen geblieben. Und auf der A38 Göttingen Richtung Dreieck Partenaue ist das Kreuz Leipzig Süd wegen Bauarbeiten gesperrt, dadurch Stau bis Leipzig Südost.
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0: The Red Hot Chili Peppers und Humpty Dump an diesem Mittwochnachmittag. Hier ist Rockland. Hier sind die größten Rocksongs aller Zeiten. Gleich für euch gibt es Musik von Bon Jovi. And Living on a Prayer. Großartiger 80er, mein lieber Mann. Heute Abend das Spitzenspiel in der Handball Champions League. Der SC Magdeburg muss bei Kielce in Polen antreten. Beide Teams haben 2 Siege auf dem Konto. Trainer Bennett Wiegert, Hin- und Rückspiel liegen nur eine Woche auseinander und dazwischen ist kein weiteres Spiel terminiert. Klingt für mich nach einem Vorteil. Wie siehst du das?
1: Der Vorteil liegt dann sicherlich bei der Regeneration, uns komplett auf einen Gegner konzentrieren zu können über 2 Wochen. Das kann für mich kein Nachteil sein. Ob es ein Vorteil ist, wird man sehen. Aber den Reisestress, den man nach Kielce hat, dann fast über eine Woche rauswirken zu lassen, soll definitiv kein Nachteil sein.
0: Okay, heute Abend der Handballkracher in der Handball-Champions League in Polen. Kielce gegen den SC Magdeburg. Anwurf ist um 20.45 Uhr.
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10: Auf der A9 Nürnberg Richtung Halle-Leipzig, Achtung, zwischen Lederhose und Hermsdorf Süd steht ein kaputter LKW und es liegen Reifenteile auf der Straße. Auf der A4 Chemnitz Richtung Erfurt liegt zwischen dem Hermsdorfer Kreuz und Stadtroda ein Spanngurt auf der Autobahn. Auf der A9 Berlin Richtung Halle-Leipzig liegen in Höhe Großkugel Fahrzeugteile auf der rechten Spur. Auf der A14 Magdeburg Richtung Halle steht in Höhe Schönebeck ein Pannenauto. Auf der A2 Braunschweig Richtung Magdeburg hat es zwischen der Raststätte Börde Süd und Irxleben einen Unfall gegeben. Und auf der A38 Göttingen Richtung Dreieck Partenaue ist das Kreuz Leipzig Süd wegen Bauarbeiten gesperrt, dadurch Stau bis Leipzig Südost.
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Patti Smith, B. Cost the Night. Rockland ist hier, die größten Rocksongs aller Zeiten. Hoffentlich geht es euch gut an diesem Mittwochnachmittag. Gleich habe ich für euch Skunk and Nancy mit Brazen. Jetzt aber Huey Lewis in the News.

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6: Im Studio Holger Dilk, schönen guten Tag. Der ehemalige deutsche Chefspion August Hanning sitzt in Untersuchungshaft. Das hat die Bundesanwaltschaft in Karlsruhe mitgeteilt. Hanning war ja gestern festgenommen worden. Tom Husse.
7: Der Fall ist ziemlich groß. Es geht um Landesverrat, Ausspähen von Staatsgeheimnissen und Spionage für eine fremde Macht. Hanning soll von seinem früheren Büroleiter geheime Informationen gekauft und teilweise weitergegeben haben. Außerdem soll er eine Analyse für einen ausländischen Geheimdienst geschrieben haben. Laut Spiegel soll es um Aserbaidschan gehen. Hanning war zwischen 1998 und 2005 Präsident des Bundesnachrichtendienstes.
6: In Deutschland sollen Opfer digitaler Gewalt besser geschützt werden. Das Bundeskabinett hat für einen neuen Gesetzentwurf gestimmt, mit dem Lücken im Strafrecht geschlossen werden sollen. Zu den Maßnahmen sagte Justizministerin Hubich:
8: Wer unbefugte intime Bildaufnahmen von anderen erstellt, soll sich künftig strafbar machen, ganz unabhängig davon, wo die Aufnahme entstanden ist. Wir stellen das Herstellen und Verbreiten sexualisierter Deepfakes, pornografischer Deepfakes unter Strafe. Wenn diese manipulierten Bilder real existierende andere Personen gegen deren Willen abbilden.
6: Union und SPD beraten am Abend über ihre nächsten Reformschritte. Im Kanzleramt will die Koalition ihre Arbeit für die kommenden Monate abstecken. Auf dem Tisch liegen unter anderem Rente, Arbeitsmarkt und Zuckersteuer. Ob es konkrete Beschlüsse gibt, ist noch offen. Vor genau 3 Jahren haben die Hamas-Terroristen Israel überfallen und rund 1200 Menschen getötet. Heute wird an vielen Orten auf der Welt an diesen Angriff erinnert. So gibt es etwa in Berlin eine Gedenkveranstaltung, außerdem wurden mehrere Demos angemeldet. In der Nähe des Münchner Flughafens läuft offenbar eine Raubkatze frei herum. Der Landkreis Erding hat eine Warnung herausgegeben. Berichten zufolge soll es sich um einen Puma handeln. Woher das Tier kommt, ist noch nicht bekannt.
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9: Auf der A9 Nürnberg Richtung Halle-Leipzig steht zwischen Lederhose und Hermsdorf Süd ein kaputter LKW und außerdem liegen Reifenteile auf der Autobahn. Auf der A14 Halle Richtung Leipzig ist zwischen dem Schkeuditzer Kreuz und Schkeuditz die rechte Spur wegen eines defekten LKW gesperrt und im weiteren Verlauf staut sich es sich dadurch bis Leipzig Südost. In der Gegenrichtung auf der A14 Magdeburg Richtung Halle steht in Höhe Schönebeck ein Pannenauto. Einen Unfall gab es auf der A2 Braunschweig Richtung Magdeburg zwischen der Raststätte Börde Süd und Oechsleben. Außerdem ist auf der A38 Göttingen Richtung Dreieck Partenaue das Kreuz Leipzig Süd wegen Bauarbeiten gesperrt. Dadurch gibt es Stau bis Leipzig Südost.
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0: Wissen.
1: Wenn jemand eine Sache besonders umständlich macht, gibt's schon mal den Spruch, du siehst dir die Hose auch mit der Greifzange an. Aber woher kommt das? Um was hat die Hose mit dem Werkzeug zu tun? Frank Wiedemann, wir wollen's wissen.
2: Die Kneifzange ist ein äußerst praktisches Werkzeug und sie gehört zu den ältesten bekannten Zangenformen der Menschheitsgeschichte. Archäologen haben bei Ausgrabungen Kneifzangen aus dem 15. und 16. Jahrhundert gefunden. Mit der Kneifzange lassen sich durch ihren mechanischen Aufbau zum Beispiel ganz prima Nägel aus Holzbalken ziehen. Und das ist dann auch schon die Hauptaufgabe der Kneifzange, denn wenn wir sie zum Hose anziehen benutzen, ist das extrem umständlich.

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9: Auf der A14 Magdeburg Richtung Halle steht, Achtung, in Höhe Schönebeck, ein Pannenauto. Auf der B80 Halle Richtung Eisleben liegen zwischen Langenbogen und Seeburg Gegenstände auf der Fahrbahn. Auf der A14 Halle Richtung Leipzig ist zwischen dem Schkeuditzer Kreuz und Schkeuditz die rechte Spur wegen eines defekten LKW gesperrt. Außerdem ist auf der A38 Göttingen Richtung Dreieck Patenaue das Kreuz Leipzig Süd wegen Bauarbeiten gesperrt, dadurch Stau bis Leipzig Südost.
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0: 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Rock von A bis Z. Highward Amps. Die Röhre muss rotzen und das macht sie bei den Highward Verstärkern, die seit den 60ern in Großbritannien produziert werden. Highward Amps können sowohl als E-Bass- oder Gitarrenverstärker genutzt werden. Auch Keyboarder wissen sie manchmal zu schätzen. Die Teile sind robust, ihnen passiert so gut wie gar nichts und deshalb sind sie auch auf der Bühne gern zu Hause. Soundbeispiele dafür auf den Live-Scheiben von The Who Live at Leeds oder Pink Floyd Live in Pompeji. Die bekanntesten Highward-Anwender: David Gilmour von Pink Floyd und Joe Walsh von den Eagles.
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7: Im Studio Holger Dilk. Schönen guten Tag. Der Fall Hanning schlägt weiter hohe Wellen. Der Ex-Chef des Bundesnachrichtendienstes sitzt inzwischen wegen Spionageverdachts in Untersuchungshaft. Hanning soll geheime Infos von seinem früheren Büroleiter gekauft und weitergegeben und auch eine Analyse für einen fremden Geheimdienst gemacht haben. Der 80-Jährige war gestern festgenommen worden. Marc Henrichmann vom Geheimdienstkontrollgremium im Bundestag sagte zu dem Fall:
8: Das ist kein Kavaliersdelikt und es tritt alles mit Füßen, wofür unsere Sicherheitsbehörden in Deutschland stehen, wofür auch die vielen Menschen, die da arbeiten, stehen. Und das rüttelt an den Grundfesten unserer Sicherheit.
7: Digitale Gewalt wird auch in Deutschland zu einem immer größeren Problem. Um dagegen vorzugehen, hat das Bundeskabinett ein neues Gesetz auf den Weg gebracht. Wer Porno-Deepfakes erstellt, besitzt oder verbreitet, soll sich künftig strafbar machen. Das gilt auch für alle, die heimlich intime Videos oder Bilder von anderen machen, etwa in der Sauna. Justizministerin Hubig.
9: Mit unserem Gesetzentwurf setzen wir der rasant wachsenden digitalen Gewalt etwas entgegen. Die Stärke und Entschlossenheit unseres Rechtsstaates. Wir schließen Lücken im Strafrecht und wir nehmen die digitalen Plattformen stärker in die Pflicht. Wir machen es einfacher für die Betroffenen, gegen digitale Gewalt vorzugehen.
7: Union und SPD beraten am Abend über ihre nächsten Reformschritte. Im Kanzleramt geht es aber auch um den Umgang mit der AfD. Gesprächsstoff liefert die Wahl von Tobias Rausch zum Landtagspräsidenten in Sachsen-Anhalt. Der AfD-Mann bekam auch 9 Stimmen aus anderen Fraktionen. Der Tankrabatt wird zwar nicht komplett, aber größtenteils an die Autofahrer weitergegeben. Das zeigt eine Auswertung des IFO-Instituts. Dennoch bleibt Tanken teuer. Die Spritpreise bewegen sich weiter deutlich über 2 Euro je Liter. Der Chemie-Nobelpreis geht in diesem Jahr an Henri Kagan aus Frankreich und Kenzo Sohai aus Japan. Die beiden haben herausgefunden, wie sich bestimmte Moleküle bei einer chemischen Reaktion vermehren können. Durch die Erkenntnis können zum Beispiel Medikamente gezielter hergestellt werden.
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10: Auf der A9 Berlin Richtung Halle-Leipzig liegt zwischen Köselitz und Coswig-Metall auf der Autobahn. Auf der A10 Schönefelder Kreuz Richtung Dreieck Potsdam hat es zwischen Ludwigsfelde West und dem Dreieck Nutetal einen Unfall gegeben. Auf der A38 Göttingen Richtung Dreieck Partenaue ist das Kreuz Leipzig Süd wegen Bauarbeiten gesperrt, dadurch Stau bis Leipzig Südost. Und auf der B80 Halle Richtung Eisleben liegen zwischen Langenbogen und Seeburg Gegenstände auf der Fahrbahn.
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5: Auf der A9 Berlin Richtung Halle-Leipzig steht zwischen Köselitz und Coswig ein kaputtes Auto. Auf der A10 Schönefelder Kreuz Richtung Dreieck Potsdam hat es zwischen Ludwigsfelde West und dem Dreieck Nutetal einen Unfall gegeben. Und auf der A38 Göttingen Richtung Dreieck Partenaue ist das Kreuz Leipzig Süd wegen Bauarbeiten gesperrt. Dadurch gibt es Stau bis Leipzig Südost.
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Gail, Gail, Gail, Robert Palmer, Bad Case of Loving You. Feierabend bei uns im Rockland und das Wetter war heute schön. Das war es dann auch für die nächsten Tage, denn heute Nacht kommen erste Regenschauer rein zu uns ins Rockland. Sogar auch mit ein bisschen Gewitter ist nicht ausgeschlossen und Donnerstagmorgen dann ja grau und grau, regnerisch, windig, Temperaturen maximal 17 Grad, auch am Freitag um die 15, 16 Grad und es bleibt regnerisch und windig. Das heißt, Sommer ade, Herbst

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9: Im Studio Holger Dilk, schönen guten Abend. Der ehemalige deutsche Chefspion August Hanning sitzt in Untersuchungshaft. Das hat die Bundesanwaltschaft in Karlsruhe mitgeteilt. Hanning war ja gestern festgenommen worden. Tom Husse.
10: Der Fall ist ziemlich groß. Es geht um Landesverrat, Ausspähen von Staatsgeheimnissen und Spionage für eine fremde Macht. Hanning soll von seinem früheren Büroleiter geheime Informationen gekauft und teilweise weitergegeben haben. Außerdem soll er eine Analyse für einen ausländischen Geheimdienst geschrieben haben. Laut Spiegel soll es um Aserbaidschan gehen. Hanning war zwischen 1998 und 2005 Präsident des Bundesnachrichtendienstes.
9: Im Koalitionsausschuss von Union und SPD könnte es heute krachen. Zum einen geht es um die nächsten Reformschritte, aber auch die Wahl eines AfD-Politikers zum Landtagspräsidenten in Sachsen-Anhalt ist Thema. Die SPD will über das Wahlverhalten der CDU sprechen. Der Politikwissenschaftler Thorsten Faas sagt in der ARD:
11: Die CDU hat da nicht gestanden, mit großer Wahrscheinlichkeit den AfD-Landtagspräsidenten und möglicherweise auch den Vizepräsidenten mitgewählt. Die SPD ist durchgefallen, ihr Kandidat. Also wir haben hier auch in der Koalition wirklich eine deutliche Asymmetrie. Das will man von Seiten der SPD zur Sprache bringen. Und das ist für die CDU auch sehr, sehr schwer zu erklären.
9: Digitale Gewalt ist auch in Deutschland ein großes Problem. Um dagegen vorzugehen, hat das Bundeskabinett ein neues Gesetz auf den Weg gebracht. Wer Porno-Deepfakes erstellt oder verbreitet, soll sich künftig strafbar machen. Das gilt auch für alle, die heimlich intime Videos oder Bilder von anderen machen. Die Mineralölkonzerne geben den Tankrabatt offenbar zum größten Teil weiter. Laut IFO-Institut kommen von 17 Cent Steuererleichterung je Liter etwa 15 Cent bei den Autofahrern an. Generell bewegen sich die Spritpreise aber weiter auf hohem Niveau. Der Nobelpreis für Chemie geht dieses Jahr an zwei Forscher aus Frankreich und Japan. Henri Cagin und Kenzo Sohai haben ein langjähriges Rätsel der Chemie gelöst und so die Arzneimittelforschung vorangebracht, so das Nobelkomitee. Dabei geht es um die gezielte Vermehrung bestimmter Moleküle.
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12: Auf der A9 Berlin Richtung Halle-Leipzig steht zwischen Köselitz und Coswig ein kaputtes Auto. Und auf der A38 Göttingen Richtung Dreieck Partenaue ist das Kreuz Leipzig Süd wegen Bauarbeiten gesperrt. Dadurch gibt es Stau bis Leipzig Südost.
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6: Auf der A14 Magdeburg Richtung Halle liegen zwischen Kalbe und Staßfurt Gegenstände auf der Autobahn. Und auf der A38 Göttingen Richtung Dreieck Partenaue ist das Kreuz Leipzig Süd wegen Bauarbeiten gesperrt, dadurch Stau bis Leipzig Südost.
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1: Im Studio Holger Dilk, schönen guten Abend. Der Fall Hanning schlägt weiter hohe Wellen. Der Ex-Chef des Bundesnachrichtendienstes sitzt inzwischen wegen Spionageverdachts in Untersuchungshaft. Hanning soll geheime Infos von seinem früheren Büroleiter gekauft und weitergegeben und auch eine Analyse für einen fremden Geheimdienst gemacht haben. Der 80-Jährige war gestern festgenommen worden. Marc Henrichmann vom Geheimdienstkontrollgremium im Bundestag sagte zu dem Fall:
2: Das ist kein Kavaliersdelikt und es tritt alles mit Füßen, wofür unsere Sicherheitsbehörden in Deutschland stehen, wofür auch die vielen Menschen, die da arbeiten, stehen. Und das rüttelt an den Grundfesten unserer Sicherheit.
1: Hunderte Menschen haben sich in Berlin versammelt, um an die Opfer der Hamas-Attacke auf Israel zu erinnern. Auf dem Bebelplatz gab es eine Gedenkveranstaltung. Am 7. Oktober 2023 hatten die Hamas-Terroristen rund 1200 Menschen getötet. Bundestagspräsidentin Klöckner sagte im Parlament:
3: Extremisten wollen, dass wir uns an die Stigmatisierung von Juden gewöhnen. Aber ich bin davon überzeugt, die Mehrheit der Menschen in unserem Land, die tut das nicht. Deshalb liegt es doch an uns, Antisemiten in die Schranken zu weisen. Jeder und jede im eigenen Alltag. Vor der Haustür, am Arbeitsplatz, in der Freizeit.
1: Den Schutz vor digitaler Gewalt stärken, dafür hat das Bundeskabinett einen neuen Gesetzentwurf beschlossen. In Zukunft sollen pornografische Deepfakes oder auch heimliche Nacktaufnahmen, etwa in der Sauna, unter Strafe gestellt werden. Union und SPD beraten am Abend über ihre nächsten Reformschritte. Im Kanzleramt geht es aber auch um den Umgang mit der AfD. Gesprächsstoff liefert die Wahl von Tobias Rausch zum Landtagspräsidenten in Sachsen-Anhalt. Der AfD-Mann bekam auch 9 Stimmen aus anderen Fraktionen. Der Chemie-Nobelpreis geht in diesem Jahr an Henri Kagan aus Frankreich und Kenzo Sohai aus Japan. Die beiden haben herausgefunden, wie sich bestimmte Moleküle bei einer chemischen Reaktion vermehren können. Durch die Erkenntnis können zum Beispiel Medikamente gezielter hergestellt werden.
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4: Auf der A14 Magdeburg Richtung Halle liegen zwischen Kalbe und Staßfurt Gegenstände auf der Autobahn. Und auf der A38 Göttingen Richtung Dreieck Partenaue ist das Kreuz Leipzig Süd wegen Bauarbeiten gesperrt. Dadurch Stau bis Leipzig Südost.
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1: Auf der A38 Göttingen Richtung Dreieck Partenaue ist das Kreuz Leipzig Süd wegen Bauarbeiten gesperrt. Dadurch Stau bis Leipzig Südost.
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3: Im Studio Holger Dilk, schönen guten Abend. Der ehemalige deutsche Chefspion August Hanning sitzt in Untersuchungshaft. Das hat die Bundesanwaltschaft in Karlsruhe mitgeteilt. Hanning war ja gestern festgenommen worden. Tom Husse.
4: Der Fall ist ziemlich groß. Es geht um Landesverrat, Ausspähen von Staatsgeheimnissen und Spionage für eine fremde Macht. Hanning soll von seinem früheren Büroleiter geheime Informationen gekauft und teilweise weitergegeben haben. Außerdem soll er eine Analyse für einen ausländischen Geheimdienst geschrieben haben. Laut Spiegel soll es um Aserbaidschan gehen. Hanning war zwischen 1998 und 2005 Präsident des Bundesnachrichtendienstes.
3: Auch Deutschland hat an die Opfer des Hamas-Angriffs auf Israel vor 3 Jahren erinnert. Im Land gab es mehrere Gedenkveranstaltungen und Demonstrationen. Silas Quiring, Bundespräsidentin Klöckner, rief zum Kampf gegen Antisemitismus auf.
5: Ja, sie warnte vor Extremisten, die wollen, dass man sich an die Stigmatisierung von Juden gewöhne. Klöckner ist aber davon überzeugt, dass die Mehrheit der Menschen im Land das nicht machen würde. Am 7. Oktober 2023 hatten die Hamas-Terroristen Israel überfallen. Sie töteten rund 1200 Menschen und verschleppten 250 weitere als Geiseln in den Gazastreifen. In Gedenken an die Opfer gab es in Israel eine Schweigeminute.
3: Union und SPD beraten am Abend über ihre nächsten Reformschritte. Im Kanzleramt will die Koalition ihre Arbeit für die kommenden Monate abstecken. Auf dem Tisch liegen unter anderem Rente, Arbeitsmarkt und Zuckersteuer. Ob es konkrete Beschlüsse gibt, ist noch offen. Digitale Gewalt ist auch in Deutschland ein großes Problem. Um dagegen vorzugehen, hat das Bundeskabinett ein neues Gesetz auf den Weg gebracht. Wer Porno-Deepfakes erstellt oder verbreitet, soll sich künftig strafbar machen. Das gilt auch für alle, die heimlich intime Videos oder Bilder von anderen machen. Der Tankrabatt wird zwar nicht komplett, aber größtenteils an die Autofahrer weitergegeben. Das zeigt eine Auswertung des IFO-Instituts. Dennoch bleibt Tanken teuer. Die Spritpreise bewegen sich weiter deutlich über 2 Euro je Liter.
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1: Im Studio Holger Dilk, schönen guten Abend. Die Bundespolitik fordert klare Kante gegen Antisemitismus. Hintergrund ist der dritte Jahrestag des Hamas-Angriffs auf Israel. Wir müssen Antisemiten in die Schranken weisen, sagt Bundestagspräsidentin Klöckner. Ähnlich äußerte sich auch Bundesinnenminister Dobrindt bei einer Gedenkveranstaltung in Berlin.
2: Terrorsympathisanten und Antisemiten haben damit zu rechnen, dass wir sie mit allen Mitteln des Rechtsstaats bekämpfen. Das ist der einzige Umgang mit diesem Extremismus.
1: Am 7. Oktober 2023 hatten die Hamas-Terroristen Israel überfallen und rund 1200 Menschen getötet. Der Fall Hanning schlägt weiter hohe Wellen. Der Ex-Chef des Bundesnachrichtendienstes sitzt inzwischen wegen Spionageverdachts in Untersuchungshaft. Hanning soll geheime Infos von seinem früheren Büroleiter gekauft und weitergegeben und auch eine Analyse für einen fremden Geheimdienst gemacht haben. Der 80-Jährige war gestern festgenommen worden. Marc Henrichmann vom Geheimdienstkontrollgremium im Bundestag sagte zu dem Fall:
3: Das ist kein Kavaliersdelikt und es tritt alles mit Füßen, wofür unsere Sicherheitsbehörden in Deutschland stehen, wofür auch die vielen Menschen, die da arbeiten, stehen. Und das rüttelt an den Grundfesten unserer Sicherheit.
1: Union und SPD beraten am Abend über ihre nächsten Reformschritte. Im Kanzleramt geht es aber auch um den Umgang mit der AfD. Gesprächsstoff liefert die Wahl von Tobias Rausch zum Landtagspräsidenten in Sachsen-Anhalt. Der AfD-Mann bekam auch 9 Stimmen aus anderen Fraktionen. Den Schutz vor digitaler Gewalt stärken, dafür hat das Bundeskabinett einen neuen Gesetzentwurf beschlossen. In Zukunft sollen pornografische Deepfakes oder auch heimliche Nacktaufnahmen, etwa in der Sauna, unter Strafe gestellt werden. Der Chemie-Nobelpreis geht in diesem Jahr an Henri Cagin aus Frankreich und Kenzo Sohai aus Japan. Die beiden haben herausgefunden, wie sich bestimmte Moleküle bei einer chemischen Reaktion vermehren können. Durch die Erkenntnis können zum Beispiel Medikamente gezielter hergestellt werden.
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1: Im Studio Dirk Jostes, schönen guten Abend. Hunderte Menschen haben sich in Berlin versammelt, um an die Opfer der Hamas-Attacke auf Israel zu erinnern. Auf dem Bibelplatz gab es eine Gedenkveranstaltung. Am 7. Oktober 2023 hatten die Hamas-Terroristen rund 1200 Menschen getötet. Bundestagspräsidentin Klöckner sagte im Parlament:
2: Extremisten wollen, dass wir uns an die Stigmatisierung von Juden gewöhnen. Aber ich bin davon überzeugt, die Mehrheit der Menschen in unserem Land, die tut das nicht. Deshalb liegt es doch an uns, Antisemiten in die Schranken zu weisen. Jeder und jede im eigenen Alltag. Vor der Haustür, am Arbeitsplatz, in der Freizeit.
1: Der Fall Hanning schlägt weiter hohe Wellen. Der Ex-BND-Chef sitzt jetzt wegen Spionageverdachts in U-Haft. Hanning soll geheime Infos von seinem früheren Büroleiter gekauft und weitergegeben, sowie auch eine Analyse für einen fremden Geheimdienst gemacht haben. Der 80-Jährige wurde festgenommen. Marc Henrichmann vom Geheimdienstkontrollgremium im Bundestag sagte zu dem Fall:
3: Das ist kein Kavaliersdelikt und es tritt alles mit Füßen, wofür unsere Sicherheitsbehörden in Deutschland stehen, wofür auch die vielen Menschen, die da arbeiten, stehen. Und das rüttelt an den Grundfesten unserer Sicherheit.
1: Union und SPD beraten aktuell über ihre nächsten Reformschritte. Im Kanzleramt will die Koalition ihre Arbeit für die kommenden Monate abstecken. Auf dem Tisch liegen unter anderem Rente, Arbeitsmarkt und Zuckersteuer. Ob es konkrete Beschlüsse gibt, ist noch offen. Der Chemie-Nobelpreis geht dieses Jahr an Henri Cagin aus Frankreich und Kenzo Sohei aus Japan. Die beiden haben herausgefunden, wie sich bestimmte Moleküle bei einer chemischen Reaktion vermehren können. Durch die Erkenntnis können zum Beispiel Medikamente gezielter hergestellt werden. Augsburg ist Deutschlands entspannteste Großstadt. Das zeigt ein neuer Stressindex von Gesundheitsexperten. Augsburg punktet mit viel Grün, wenig Lärm und vielen Angeboten zur Stressprävention. Auf dem letzten Platz landet Düsseldorf wegen viel Straßenlärm, weniger Grün und langen Arbeitszeiten.
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1: Im Studio Dirk Jostes, schönen guten Abend. Der ehemalige deutsche Chefspion August Hanning sitzt jetzt in Untersuchungshaft. Das hat die Bundesanwaltschaft in Karlsruhe mitgeteilt. Hanning war zuvor festgenommen worden. Tom Husse berichtet.
2: Der Fall ist ziemlich groß. Es geht um Landesverrat, Ausspähen von Staatsgeheimnissen und Spionage für eine fremde Macht. Hanning soll von seinem früheren Büroleiter geheime Informationen gekauft und teilweise weitergegeben haben. Außerdem soll er eine Analyse für einen ausländischen Geheimdienst geschrieben haben. Laut Spiegel soll es um Aserbaidschan gehen. Hanning war zwischen 1998 und 2005 Präsident des Bundesnachrichtendienstes.
1: Hunderte Menschen haben in Berlin an die Opfer der Hamas-Attacke auf Israel vor 3 Jahren erinnert. Auf dem Bibelplatz gab es eine Gedenkveranstaltung. Auch im Bundestag war der Angriff der Hamas-Terroristen Thema. Parlamentspräsidentin Klöckner rief zum Kampf gegen Antisemitismus auf. Im Koalitionsausschuss von Union und SPD könnte es krachen. Zum einen geht es gerade um die nächsten Reformschritte, aber auch die Wahl eines AfD-Politikers zum Landtagspräsidenten in Sachsen-Anhalt ist Thema. Die SPD will über das Wahlverhalten der CDU sprechen. Der Politikwissenschaftler Thorsten Faas sagte in der ARD.
3: Die CDU hat da nicht gestanden, mit großer Wahrscheinlichkeit den AfD-Landtagspräsidenten und möglicherweise auch den Vizepräsidenten mitgewählt. Die SPD ist durchgefallen, ihr Kandidat. Also wir haben hier auch in der Koalition wirklich eine deutliche Asymmetrie. Das will man von Seiten der SPD zur Sprache bringen. Und das ist für die CDU auch sehr, sehr schwer zu erklären.
1: Den Schutz vor digitaler Gewalt stärken. Dafür hat das Bundeskabinett einen neuen Gesetzentwurf beschlossen. In Zukunft sollen pornografische Deepfakes oder auch heimliche Nacktaufnahmen, etwa in der Sauna, unter Strafe gestellt werden. Im Bochumer Stadion gilt jetzt ein Hüpfverbot. Zumindest teilweise auf einer Tribüne dürfen Fans nicht mehr im gleichen Rhythmus hüpfen. Sonst droht durch den sogenannten Trampolin-Effekt ein Unwohlsein bei anderen Zuschauern, heißt es in einem Gutachten.
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1: Im Studio Dirk Jostes, schönen guten Abend. Auch Deutschland hat an die Opfer des Hamas-Angriffs auf Israel vor 3 Jahren erinnert. Im Land gab es mehrere Gedenkveranstaltungen und Demos. Silas Quiring, Bundestagspräsidentin Klöckner, rief zum Kampf gegen Antisemitismus auf.
2: Ja, sie warnte vor Extremisten, die wollen, dass man sich an die Stigmatisierung von Juden gewöhne. Klöckner ist aber davon überzeugt, dass die Mehrheit der Menschen im Land das nicht machen würde. Am 7. Oktober 2023 hatten die Hamas-Terroristen Israel überfallen. Sie töteten rund 1200 Menschen und verschleppten 250 weitere als Geiseln in den Gazastreifen. In Gedenken an die Opfer gab es in Israel eine Schweigeminute.
1: Der Fall Hanning schlägt weiter hohe Wellen. Der Ex-BND-Chef sitzt jetzt wegen Spionageverdachts in U-Haft. Hanning soll geheime Infos von seinem früheren Büroleiter gekauft und weitergegeben, sowie auch eine Analyse für einen fremden Geheimdienst gemacht haben. Der 80-Jährige wurde festgenommen. Marc Henrichmann vom Geheimdienstkontrollgremium im Bundestag sagte zu dem Fall:
3: Das ist kein Kavaliersdelikt und es tritt alles mit Füßen, wofür unsere Sicherheitsbehörden in Deutschland stehen, wofür auch die vielen Menschen, die da arbeiten, stehen. Und das rüttelt an den Grundfesten unserer Sicherheit.
1: Digitale Gewalt ist auch in Deutschland ein großes Problem. Um dagegen vorzugehen, hat das Bundeskabinett ein neues Gesetz auf den Weg gebracht. Wer Porno-Deepfakes erstellt oder verbreitet, soll sich künftig strafbar machen. Das gilt auch für alle, die heimlich intime Videos oder Bilder von anderen machen. Die 87-jährige Spanierin Mari Carmen Abascal ist nach ihrer Zwangsräumung in Madrid gestorben. Laut Mieterverband hatte ein Investor ihre Miete zuvor auf über 2.600 Euro erhöht. Der Fall löste landesweite Proteste und eine politische Krise in Spanien aus. Deshalb gibt es im November Neuwahlen. Augsburg ist Deutschlands entspannteste Großstadt. Das zeigt ein neuer Stressindex von Gesundheitsexperten. Augsburg punktet mit viel Grün, wenig Lärm und vielen Angeboten zur Stressprävention. Auf dem letzten Platz landet Düsseldorf wegen viel Straßenlärm, weniger Grün und langen Arbeitszeiten.
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0: 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Es ist 1 Uhr. 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
1: Im Studio Dirk Justes. Der große Krach ist offenbar ausgeblieben. Laut ARD wollen Union und SPD ihre Reformen bald umsetzen. Über konkrete Ergebnisse des Koalitionsausschusses soll heute informiert werden. Zuletzt hatte der Streit etwa über Rente und Pflege schwarz-rot ausgebremst. Dazu sagt die Politikwissenschaftlerin Sabine Kropp in der ARD.
2: Sie muss diese Kraft aufbringen, wenn die Legislaturperiode bis zum Ende gebracht werden soll. Das heißt, man hat zwar wenig Chancen angesichts der vielfältigen Veto-Positionen gegen diese Reform, aber die Sympathiewerte sind so gering, dass man diese Chance vielleicht jetzt nutzen muss, um überhaupt wieder nach vorne zu kommen.
1: Thema bei dem Treffen dürfte auch der Umgang mit der AfD gewesen sein. Die Bundespolitik fordert klare Kante gegen Antisemitismus. Hintergrund ist der dritte Jahrestag des Hamas-Angriffs auf Israel. Wir müssen Antisemiten in die Schranken weisen, sagte Bundestagspräsidentin Klöckner. Ähnlich äußerte sich auch Bundesinnenminister Dobrindt bei einer Gedenkveranstaltung in Berlin.
3: Terrorsympathisanten und Antisemiten haben damit zu rechnen, dass wir sie mit allen Mitteln des Rechtsstaats bekämpfen. Das ist der einzige Umgang mit diesem Extremismus.
1: Am 7. Oktober 2023 hatten die Hamas-Terroristen Israel überfallen und rund 1200 Menschen getötet. Weil er geheime Infos weitergegeben haben soll, sitzt der ehemalige deutsche Chefspion August Hanning jetzt in U-Haft. Ermittelt wird unter anderem wegen Landesverrats und Spionage. Hanning soll auch eine Analyse für einen fremden Geheimdienst verfasst haben. Laut Spiegel geht es dabei um Aserbaidschan. Die durch ihre Zwangsräumung bekannte Spanierin Mari Carmen Abascal ist gestorben. Das teilte der Mieterverband mit. Der Fall der 87-Jährigen sorgte landesweit für Proteste. Nach gescheiterten Wohnungsgesetzen kündigte Premier Sanchez Neuwahlen an. Der Nobelpreis für Chemie geht dieses Jahr an zwei Forscher aus Frankreich und Japan. Henri Cagin und Senso Suai haben ein langjähriges Rätsel der Chemie gelöst und so die Arzneimittelforschung vorangebracht, so das Nobelkomitee. Dabei geht es um die gezielte Vermehrung von bestimmten Molekülen.
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